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5: Nee, ich bin schon da. Hier soll es nicht liegen. Aber die Technik ist noch im Montag-Modus, glaube ich, hier. Irgendwas hat nicht funktioniert. Keine Ahnung. Was ist es denn jetzt überhaupt? 6:07. Schönen guten Morgen. Vor allem all denen, die jetzt gerade hier schon WhatsApp schicken und schreiben. Wo ist er denn? Da ist er. Da. Irgendwas war mit dem ein wenig, aber es ist egal. Ich müsste jetzt da sein. Und mit einem Lächeln können wir die neue Woche beginnen. Lächeln, habe ich gesagt. Das ist doch kein Lächeln.

Mark Morrison, The Return of the Mac, die Wiederkehr des Apfelrechners. Oh, oh, oh, oh, oh. Gleich 15 Minuten nach 6, Montagmorgen, Montag, 27. Juli. Heute startet übrigens in Deutschland der Sommerschlussverkauf. Ja, ich weiß. Eigentlich ist das ganze Jahr über Sommerschlussverkauf, ist schon klar, aber offiziell gilt der letzte Montag im Juli traditionell als so inoffizieller Sommerschlussverkauf-Auftakt. Ja. Deswegen gibt es dann wieder viele Waren der Marke Saale zu kaufen überall. Das werdet ihr dann schon sehen, ja. Die tiefsten Rabatte gibt es aber tatsächlich erst Mitte August, das wisst ihr, ne? Wenn die Herbstware in die Regale muss, dann wird es erst richtig günstig. Also fallt nicht auf alles rein, beziehungsweise achtet ab heute einfach auf das Preisschild, dann werdet ihr es schon sehen. Das Preisschild ist halt ganz besonders wichtig. Hier ist Jesse J bei Feelgood FM und Price.

Till the End, so heißt die Nummer von Lily Allen. Hier ist Feelgood FM mit der Senilenbettflucht. Und dem Montagssyndrom. Die Show begann mit Anfangsschwierigkeiten und jetzt spinnt meine Kaffeemühle spinnt und stockt. Ich muss mal schnell in der Küche ein paar Reparaturen vornehmen. Um 6.26 Uhr. Die Nummer lief heute eigentlich auch schon mal, mit der habe ich angefangen. You know I love you. Das hat sie nur keiner gehört. You know it's true. Gary Moore.

Stop fucking around and be the better me. Das waren Beartooth. Diese Band wird angeführt von Caleb Shomo. Und der will jetzt auch ein besseres Ich sein. Er hat, glaube ich, irgendwann Anfang des Jahres oder so. Oder im Mai. Im Mai hat er online gesagt, dass er homosexuell ist. Und das, nachdem er 14 Jahre verheiratet war mit einer Frau. Und die Frau hat dann gesagt, sie steht zu ihrem Mann. Aber jetzt hat er, glaube ich, auch die Scheidung eingereicht. Das war, glaube ich, am 13. Juli. Damit er richtig frei sein kann. The Better Me. Feelgood FM hier. Am Montagmorgen. Das war jetzt sehr lärmig, ne? Mit Gary Moore und mit Beartooth. Das war sehr lärmig. Wollen wir mal so ein bisschen. Soll ich euch ein bisschen Pause gönnen? So ein kleines bisschen? Oh! Aber ihr dürft nicht einschlafen, okay? Es ist schon 6:30 durch. Heute ist Sommerschlussverkauf. Ihr müsst raus. Ihr müsst zum Hertie. Ah, Hertie gibt's nicht mehr, oder? Nee, Hertie gibt's nicht mehr. Hertier. Ich gehe heute zu Hertier. Heute ist Sommerschlussverkauf. Here's Lionel Richie.

Do it to me. 6:39 Uhr ist es. Seid ihr schon aufnahmefähig um diese Uhrzeit? Seid ihr schon bereit? Seid ihr, könnt ihr schon nachdenken? Oder sagt ihr, oh, no. Ihr seid aufnahmebereit. Dann präsentiere ich euch die senile Hitwucht in dieser Woche. Yeah! Das ist so eine Art Coverversion. Eigentlich nicht, also nicht wirklich eine Coverversion, aber so eine Art Coverversion. Das Original stammt nämlich von Bad Bunny, dem überaus erfolgreichen, einem der erfolgreichsten Musiker überhaupt weltweit. Ihr wisst schon, Bad Bunny, der auch die Halbzeitshow gemacht hat von dem gibt es eine Nummer, die heißt Café con Ron, also Kaffee mit Rum. Und ein französischer DJ namens Albert Klein, der kommt aus Toulouse, hat diese Nummer überarbeitet, sagen wir es mal so, geremixed praktisch, ja? Morgens Kaffee, abends Rum. Das ist unter anderem auch tatsächlich das Motto aus der Heimat von Bad Bunny aus Puerto Rico. Und auch in anderen südamerikanischen Ländern ist das so. Und bei uns ist es im Prinzip ja genauso. Wir machen es ja nicht unbedingt morgens gleich rum in den Kaffee. Aber ihr wisst schon, was ich meine, ne? In den Ländern, in denen es ein bisschen wärmer ist, also in Deutschland, sieht man die Sache jetzt ein bisschen anders. Café con Ron ist Sommermusik. Blanke, einfach blanke, wunderschöne Sommermusik. Und wenn ein Remake so gut geworden ist wie das von DJ Klan mit Café con Ron, der sogenannte Afro House Remix, dann ist uns das schon eine besondere Erwähnung wert und dann ziehen wir das eine Woche lang mit Ansage durch.

Café con Ron. Kaffee und Rum. Aber nicht zusammen, sondern extra. Morgens Kaffee, abends.

Das ist auch ziemlich neu. Das habe ich jetzt einfach mal so mitverbraten gleich. Ich weiß, es ist um diese Uhrzeit eigentlich unmöglich, sowas jetzt zu spielen. Cassian und Arco mit Come to Life. Sehr, sehr neu, aber auch irgendwie sehr, sehr cool. 6.48 Uhr, Montagmorgen. Wir sind Sam Fender und Olivia Dean. Rain Me In. Feel Good FM hier mit der senilen Bettflucht. Guten Morgen.

Sam Fender, Oliver Dean, Rain Me In. Ah. 6.53 Uhr. Oh, ich habe Bilder in meinem Kopf. Oh. Ich habe vorhin erzählt, dass meine Mühle kaputt, also die ist nicht kaputt. Ich habe sie jetzt schon wieder zum Laufen gebracht, meine Kaffeemühle. Ich mahle nämlich tatsächlich meine Bohnen frisch und dann kommen sie in einen Siebträger und dann gibt es hier wunderbaren Kaffee. Und Tanja hat gerade tatsächlich ein Bild geschickt. Unsere Kaffeemaschine streikt seit letzter Woche schon. Das persönliche Servicepersonal ist informiert. Und dann steht da wirklich eine Feelgood FM-Tasse. Es gibt nämlich Feelgood FM-Tassen. Wisst ihr das eigentlich? Es gibt Feelgood FM-Tassen. Ja, wenn ihr auf unsere Homepage geht, auf feelgood.fm, dann könnt ihr Tassen kaufen. Auch welche mit meinem Antlitz drauf. Ist kein Witz. Ist wirklich so. Ist toll. Macht das mal. Es kommt auch mir zugute. Wir arbeiten hier alle ehrenamtlich. Es gibt hier kein Geld. Wir werden nicht bezahlt. Und auf jeden Fall steht daneben Caro Café von Nestlé. Und das ist natürlich tödlich. Das geht gar nicht. Das zersetzt ja sogar das Porzellan unserer ansonsten qualitativ wirklich sehr hoch. Tasse Quick Dive Caro Kaffee. Leute, das gibt. Boah, Alter. Caro Kaffee. Okay, das hat mir meine Oma früher auch tatsächlich gegeben. Da kann ich mich noch dran erinnern. Da wusste ich aber doch nicht, dass das ja von Nestlé ist. Quick Dive Caro Kaffee. Außerdem ist Caro Kaffee ja. Also, das hat ja mit wie heißt das Zeug, was im Kaffee drin ist? Kokain. Koffein.

0: Lacey J. Dalton und Black Coffee. Schwarz kann er ja sein, aber er muss halt da sein. Verstehst du, letztendlich muss er ja da sein, sonst geht das ja gar nicht ab morgen.
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0: Schönen guten Morgen. Es ist 7. Zweite Stunde, Montagmorgen, Montag, der 27. Juli. Hier ist die wundervolle Morning Show bei Feel Good FM. Die Morning Show, die Kraft genug hat, die Wolken zur Seite zu schieben und die Sonne durchkommen zu lassen.

0: Bristol, Maroney und Sunshine. 7:07.
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4: Heute feiert der US-amerikanische Singer-Songwriter Pete Yorn seinen 52. Geburtstag, geboren 1974 in New Jersey, wo er auch aufwuchs. Er gilt als Multi-Instrumentalist, spielt zum Beispiel Gitarre, Bass, Mundharmonika, Klavier und andere Tasteninstrumente. Er singt und schreibt teils großartige Songs. Seine musikalische Karriere begann jedoch ursprünglich als Schlagzeuger, bevor er Ende der 1990er Jahre nach Los Angeles zog. Seine Solo-Karriere nahm im Jahr 2000 Fahrt auf, als die Filmregisseure Peter und Bobby Farrelly seinen Song Strange Condition für die Filmkomödie Ich, Beide und Sie auswählten. In dem Film hört man auch den Song, der vielleicht sein bekanntester Titel ist, Just Another. Der große Durchbruch gelang Pete Yorn kurz darauf im Jahr 2001 mit dem Debütalbum Music for the Morning After. Die Platte stieg in den US-Billboard-Charts ein und erreichte kurz darauf Goldstatus, auch wenn sie auf Platz 111 stehen blieb. Das Nachfolgealbum Day I Forgot verkaufte hingegen ein Drittel weniger, ging aber in den Charts bis auf Platz 18. So viel zum Aussagewert von Platzierungen. Wie auf fast allen Alben spielte Pete Yorn den Großteil der Instrumente selbst im Studio ein. Singles wie Life on a Chain gingen in die Alternative-Charts auf Platz 1 und etablierten ihn als feste Größe in der internationalen Alternative- und Indie-Rock-Szene. Kultstatus erreichten die Bonustitel seines Debütalbums, wo er unter anderem Dancing in the Dark von Bruce Springsteen und China Girl von David Bowie auf interessante Weise zum Besten gab. Fun Fact am Rande: Neben seiner Solopfaden experimentierte Pete Yorn immer wieder mit unterschiedlichen Kollaborationen, darunter zwei international beachtete Duettalben mit der Schauspielerin Scarlett Johansson. Und auch heute, 25 Jahre nach seinen Anfängen, bleibt Pete Yorn produktiv. Erst vor wenigen Tagen, am 24. Juli 2026, hat er sein brandneues 11. Studioalbum All the Beauty auf den Markt gebracht, das in Zusammenarbeit mit dem Indie-Produzenten Day Wave entstand. Daraus jetzt Idlewild. Happy Birthday, Pete Yorn.

Wild von Pete Yawn. Er wird heute 52 Jahre und ist damit unser Geburtstagskind des Tages vom 27. Juli 2026. Ciao for now, sagt Nick von Vogelstein.

Rochefort und Cuddly Toy, 18 nach 7. Das hier ist Jackie Leaven bei Feelgood FM. Some ancient misty morning.

Some Ancient Misty Morning, Jackie Leaven bei Feelgood FM. 7.23 Uhr ist es. Morgens um 7. Ist die Welt noch in Ordnung, oder? Wo ist das Musikbett? Hier, hier, hier. Oh. Bam. Lam, lam, lam. Was habt ihr verpasst in der Nacht? Ich kann es euch sagen, eigentlich nicht viel. Und was in der Nacht war, war schrecklich. Der angebliche Präsident der Vereinigten Staaten, die Hamstermatte Trump, hat in der Nacht in einem vermutlich Anfall geistiger Umnachtung auf seinem Hetzportal so viele Bildchen gepostet, KI-generierten, kompletten Unsinn, kompletten Blödsinn, wo kein Mensch mehr weiß, was soll das. Im Prinzip ist es ein Hilfeschrei. Im Prinzip sind diese Bildchen die digitale Bitte darum, ihn doch jetzt endlich aus dem Amt zu entfernen. Das habt ihr verpasst. Warum er das gemacht hat, weiß keiner so ganz genau. Er hat halt echt einen Dachschaden. Es läuft ihm alles davon. Der ukrainische Präsident Zelensky hat ihm unter anderem Beweise geliefert dafür, dass Russland die Luftaufnahmen aus dem All von amerikanischen Stützpunkten im Mittleren und im Nahen Osten an die Iraner weitergegeben haben. Und er sagt, nee, das hat er, nein, nein, nein. Der Putin ist mein Freund, der macht sowas nicht. Oh Gott, der arme Kerl. Und dann hat er sich hingesetzt und hat Bilder gepostet. Er möchte auch weiterhin Präsident bleiben und er ist der Einzige, der Amerika retten kann. Und keiner nimmt ihm das Internet weg. Das ist so schlimm, das ist wirklich so schlimm, weil niemand in der Nacht in seinem Zimmer ist. Vielleicht muffelt's da auch ein bisschen zu sehr. Er ist ja immer unpässlich und kackt immer in die Windeln. Das ist alles so furchtbar. Wir sind Big Light bei Feelgood FM.

0: The Night Cats.
1: Das sind Eric B. und Rakim. Kann man am frühen Morgen schon ein bisschen Hip-Hop machen, oder? Ah ja, das kann man schon machen. So ein bisschen. Wenigstens ein bisschen. Ein ganz kleines bisschen. Jetzt machen wir auch wieder normal. Es ist 7.32 Uhr. Montag, der 27. Juli 2026. Schönen guten Morgen. Hier ist Feelgood FM mit der senilen Bettflucht. Dieser wundervollen Morningshow, die es nur im Sommer gibt. Das heißt, wenn wir mit der Umwelt so weitermachen, werde ich das ganze Jahr überarbeiten müssen. Scheiße. Ah. Hier sind Fury in the Slaughterhouse. 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

Wonder, Fury in the Slaughterhouse. So, heute ist der 27. Juli. Heute vor 50 Jahren, am 27. Juli 1976, hat Tina Turner die Scheidung von ihrem Mann Ike Turner eingereicht, weil der nicht so gut zu ihr war, wie wir alle wissen. 50 Jahre ist es her. Hier ist Tina Turner. Better be good to me.

Tina Turner, Better Be Good To Me, 7.43 Uhr, Montagmorgen, Feel Good FM hier, mit Robert Francis und Junebug.

7.46 Uhr, Montagmorgen, 27. Juli. Heute, vor 45 Jahren, übrigens, wenn wir schon mal bei Jubiläen sind, hat Stevie Nicks ihr Debüt-Soloalbum Belladonna veröffentlicht und alleine in den Staaten damals, glaube ich, über 4 Millionen Stück verkauft. Unter anderem war diese Nummer hier drauf. Musik aus 81.

Start Again. Das machen wir auch gleich in der Stunde zwischen 8 und 9. Aber wir können jetzt schon damit anfangen. Auf geht's. 7:56 Uhr.

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5: Montagmorgen, 27. Juli, 8 Uhr. Stunde noch, dann ist mein Montag schon mal abgehackt. Ich weiß, ihr habt dann noch länger an dem Tag zu kauen, aber mein...

0: listen to Wise Guys.
1: You don't know me yet.
0: Yeah, wake the fuck up. Die Wise Guys waren das und ulala. Es ist 7:07. Schönen guten Morgen. Heute ist Montag, der 27. Juli. Heute ist Tag der Schlafmütze. Wirklich, ist echt so. Also nicht bei uns, aber in Finnland ist der 27. Juli traditionell Unikion Päivä. Das wird da gefeiert. Das heißt übersetzt nichts anderes als der Tag der Schlafmütze. An diesem Tag, also heute, werden traditionell diejenigen Leute, die am längsten schlafen, mit einer Wasserdusche geweckt. Das macht man in Finnland. Die Finnen sind so witzig. Ja. Yeah. Und was Schlafmützen anbelangt, ey, sind wir nicht alle Schlafmützen? Ich meine, sind wir nicht alle hinten dran? Verpennen wir nicht langsam aber sicher unser ganzes Leben? Ich weiß es nicht. Ich bin gerade so am Montag so ein bisschen am Philosophieren gewesen, weil ich mir gedacht habe, Schlafmütze, weißt du, in Kanada brennen die Wälder, in Italien, in Frankreich, in Spanien. Und wir sprechen vom Heizhammer und wählen die Regierung ab und wählen andere Leute, die sagen, wir müssen noch mehr Öl und noch mehr Benzin verbrauchen. Wer ist hier eigentlich die Schlafmütze? Wer ist hier eigentlich der Penner? Darüber sollten wir vielleicht heute Morgen mal nachdenken. Über das und andere Themen hat Harold Melvin schon vor langer, langer Zeit nachgedacht. Und sein Song Wake Up Everybody ist aktueller denn je. Hier sind Harold Melvin, The Blue Notes bei Feel Good FM. 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

Das ist Elwood und Sundown, 20 Minuten nach 8. Feel Good FM mit der senilen Bettflucht hier und Fiverr aus München.

Das waren Vampire Weekend und Holiday. 8.30 Uhr, Montagmorgen, 27. Juli. Hier sind Tegan und Sarah bei Feel Good FM. Back in your head.

Theophilus London und der Anthem Remix von Wine and Chocolate. Macht meines Wissens beides dick. Aber irgendwie auch glücklich. Vielleicht ist es noch ein bisschen früh für Wein am Morgen. Um 8.36 Uhr. Aber es ist nie zu früh für gute Musik und gute Nachrichten. Und wir verbinden jetzt beides, also ich verbinde jetzt beides miteinander. Die gute Nachricht ist, am 16. Oktober, ich weiß das noch ein bisschen hin, aber kommt ein neues Eels-Album raus. Eels, nicht Eagles, sondern Eels, alle, okay? Das 16. Studioalbum der Eels heißt Cookie Happened. Und Mark Oliver Everett, genannt E, der Boss der Band. Eigentlich besteht die Band nur aus ihm, weil die Musiker, die er live dann auf der Bühne hat, die wechseln immer wieder. Hat eine neue oder beziehungsweise mehrere neue Singles aus diesem Album schon veröffentlicht. Und eine davon, die heißt I'm on Standby. Och, ist die süß. Ich mag die. Das ist so eine Ode an die unerschütterliche Freundschaft. Also ihr wisst schon, an dieses zu wissen, dass es jemanden gibt, der immer für einen da ist und im Gegenzug ebenfalls immer für jemanden da zu sein. Ja? If you're lucky you have a friend, you're always there for and vice versa, bitch. I've always got time for you. Also, das ist so eine Textzeile aus diesem Song. Den hören wir uns jetzt einfach bitte mal an, okay? Können wir das bitte einfach mal machen? Können wir einfach mal sagen, ah ja, schon am Morgen neue Musik, ich weiß nicht so recht. Aber doch, das kann man machen um kurz nach 8:30. The Eels und I'm on.

Das ist Musik aus Neuseeland. Big Runga und Sway. Und das hier ist Live-Musik. Aus Stop Making Sense. Klassiker von Talking Heads. Psycho Killer. Es ist 8:46 Uhr. Schönen guten Morgen.

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1: In case you missed it von Matt Simons bei Feelgood FM. 8.53 Uhr ist es. Und nur für den Fall, dass ihr es nicht mitbekommen habt, heute ist durchaus ein äußerst wichtiger Tag für alle unter uns, die zu oft aufs Handy gucken oder im Computer. Nicht nur uns, sondern auch unsere Kinder. Heute beginnt nämlich der zweite große Prozess in den Vereinigten Staaten gegen Meta, also gegen Instagram und Facebook, gegen TikTok und gegen Snapchat, wegen Social Media Sucht bei Jugendlichen. Ein afroamerikanischer Teenager aus Florida hat geklagt, weil er nach jahrelangem exzessiven Social Media Konsum plötzlich unter schweren psychischen Problemen, Angst, Depressionen und Suizidgedanken leidet. Und dieses Verfahren ist so eine Art Musterprozess für tausende ähnlicher Klagen in den Vereinigten Staaten. YouTube hat schon gewusst, dass das gefährlich ist und hat sich durch einen Vergleich aus diesem Verfahren rausgekauft praktisch. Die anderen, die großen Meta, TikTok und Snapchat, wollen es natürlich genau wissen. Und je nachdem, was da rauskommt, könnte das selbstverständlich auch Auswirkungen auf uns haben. Kleiner Tipp von mir heute. Guckt nicht so oft aufs Handy und den Rechner, außer ihr müsst beruflich natürlich in Rechner gucken, beruflich ist natürlich klar. Aber ansonsten sucht mal wieder das persönliche Gespräch mit Leuten, die ihr kennt. Nicht einfach nur einen Daumen hoch machen und denken, damit sind meine sozialen Kontakte abgehakt. Dem ist nicht so. Ich bin raus für heute. Bis morgen, schönen Tag noch.

Dann, Mann.

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3: Heute feiert der US-amerikanische Singer-Songwriter Pete Yorn seinen 52. Geburtstag, geboren 1974 in New Jersey, wo er auch aufwuchs. Er gilt als Multi-Instrumentalist, spielt zum Beispiel Gitarre, Bass, Mundharmonika, Klavier und andere Tasteninstrumente. Er singt und schreibt teils großartige Songs. Seine musikalische Karriere begann jedoch ursprünglich als Schlagzeuger, bevor er Ende der 1990er Jahre nach Los Angeles zog. Seine Solo-Karriere nahm im Jahr 2000 Fahrt auf, als die Filmregisseure Peter und Bobby Farrelly seinen Song Strange Condition für die Filmkomödie Ich, Beide und Sie auswählten. In dem Film hört man auch den Song, der vielleicht sein bekanntester Titel ist, Just Another. Der große Durchbruch gelang Pete Yorn kurz darauf im Jahr 2001 mit dem Debütalbum Music for the Morning After. Die Platte stieg in den US-Billboard-Charts ein und erreichte kurz darauf Goldstatus, auch wenn sie auf Platz 111 stehen blieb. Das Nachfolgealbum Day I Forgot verkaufte hingegen ein Drittel weniger, ging aber in den Charts bis auf Platz 18. So viel zum Aussagewert von Platzierungen. Wie auf fast allen Alben spielte Pete Yorn den Großteil der Instrumente selbst im Studio ein. Singles wie Life on a Chain gingen in die Alternative-Charts auf Platz 1 und etablierten ihn als feste Größe in der internationalen Alternative- und Indie-Rock-Szene. Kultstatus erreichten die Bonustitel seines Debütalbums, wo er unter anderem Dancing in the Dark von Bruce Springsteen und China Girl von David Bowie auf interessante Weise zum Besten gab. Fun Fact am Rande: Neben seiner Solopfaden experimentierte Pete Yorn immer wieder mit unterschiedlichen Kollaborationen, darunter zwei international beachtete Duettalben mit der Schauspielerin Scarlett Johansson. Und auch heute, 25 Jahre nach seinen Anfängen, bleibt Pete Yorn produktiv. Erst vor wenigen Tagen, am 24. Juli 2026, hat er sein brandneues 11. Studioalbum All the Beauty auf den Markt gebracht, das in Zusammenarbeit mit dem Indie-Produzenten Day Wave entstand. Daraus jetzt Idlewild. Happy Birthday, Pete Yorn.

Idlewild von Pete Yorn. Er wird heute 52 Jahre und ist damit unser Geburtstagskind des Tages vom 27. Juli 2026. Ciao for now, sagt Nick von Vogelstein.

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2: Heute feiert der US-amerikanische Singer-Songwriter Pete Yorn seinen 52. Geburtstag, geboren 1974 in New Jersey, wo er auch aufwuchs. Er gilt als Multi-Instrumentalist, spielt zum Beispiel Gitarre, Bass, Mundharmonika, Klavier und andere Tasteninstrumente. Er singt und schreibt teils großartige Songs. Seine musikalische Karriere begann jedoch ursprünglich als Schlagzeuger, bevor er Ende der 1990er Jahre nach Los Angeles zog. Seine Solo-Karriere nahm im Jahr 2000 Fahrt auf, als die Filmregisseure Peter und Bobby Farrelly seinen Song Strange Condition für die Filmkomödie Ich, Beide und Sie auswählten. In dem Film hört man auch den Song, der vielleicht sein bekanntester Titel ist, Just Another. Der große Durchbruch gelang Pete Yorn kurz darauf im Jahr 2001 mit dem Debütalbum Music for the Morning After. Die Platte stieg in den US-Billboard-Charts ein und erreichte kurz darauf Goldstatus, auch wenn sie auf Platz 111 stehen blieb. Das Nachfolgealbum Day I Forgot verkaufte hingegen ein Drittel weniger, ging aber in den Charts bis auf Platz 18. So viel zum Aussagewert von Platzierungen. Wie auf fast allen Alben spielte Pete Yorn den Großteil der Instrumente selbst im Studio ein. Singles wie Life on a Chain gingen in die Alternative-Charts auf Platz 1 und etablierten ihn als feste Größe in der internationalen Alternative- und Indie-Rock-Szene. Kultstatus erreichten die Bonustitel seines Debütalbums, wo er unter anderem Dancing in the Dark von Bruce Springsteen und China Girl von David Bowie auf interessante Weise zum Besten gab. Fun Fact am Rande: Neben seiner Solopfaden experimentierte Pete Yorn immer wieder mit unterschiedlichen Kollaborationen, darunter zwei international beachtete Duettalben mit der Schauspielerin Scarlett Johansson. Und auch heute, 25 Jahre nach seinen Anfängen, bleibt Pete Yorn produktiv. Erst vor wenigen Tagen, am 24. Juli 2026, hat er sein brandneues 11. Studioalbum All the Beauty auf den Markt gebracht, das in Zusammenarbeit mit dem Indie-Produzenten Day Wave entstand. Daraus jetzt Idlewild. Happy Birthday, Pete Yorn.

Idlewild von Pete Yawn. Er wird heute 52 Jahre und ist damit unser Geburtstagskind des Tages vom 27. Juli 2026. Ciao for now, sagt Nick von Vogelstein.

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Ein neuer Montag, ein neuer Feelgood-Faktor und ein neuer Song zum Auftakt. Nein, neu ist der nicht, aber zum Anfang habe ich den, glaube ich, noch nie gespielt und überhaupt schon ganz lange nicht mehr. Mick Taylor und The Leather Jacket. Ich habe heute einen gesehen, auf einem Motorrad, korrekt gekleidet, mit einer Lederjacke. Standen wir an der Ampel bei 33 Grad, der Planet sticht herunter.

Peace of Mind, Freiheit und Abenteuer. Also üblicherweise sind Motorradfahrer hier auf der Insel nicht so gekleidet. Die meisten sehe ich jetzt im Sommer mit Muskelshirt und Badehose, Flipflops und denke mir dann immer, okay, er hat ein Ganzkörper-Tattoo, vielleicht ersetzt das ja bei einem Sturz eventuell die Lederjacke.

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Ein Song aus einem Album, das vor ein paar Wochen erschienen ist. Und das Album heißt Age is Just a Number. Und die Songs geschrieben und das Album produziert hat ein Mann namens Dan Lucas, der aber eigentlich gar nicht Dan Lucas heißt, sondern Lutz Salzwedel. Der ist im März 54 in Falkensee bei Berlin geboren worden, war eigentlich mal in der DDR aufgewachsen, Lehrer für Englisch und Russisch. Und dann wurde er Berufsmusiker und 1985 hat er dann eine Tournee seiner Band Karussell in Westdeutschland genutzt und ist nicht mehr nach Hause zurückgekehrt. Dann war er Sänger bei einer Hardrock-Band namens Caro. Die tourte 88 als Supportband von Meatloaf quer durch Europa. Und Anfang der 90er ist er dann erst nach Vancouver gegangen und hat mit ein paar Jungs von Loverboy und mit Manny Charlton ein Album aufgenommen, das hieß Kanada. Und dann ging es weiter für ihn nach Los Angeles. Und dort ist er auf Desmond Child getroffen. Die beide zusammen haben diesen Song hier geschrieben. Lutz Salzwedel und Desmond Child. Close your eyes and say goodbye.

Dan Lucas, alias Kurt Salzwedel, 72 Jahre alt. In den letzten Jahren hat er sich als Musicalsänger betätigt, unter anderem bei Jack the Ripper. Und ansonsten macht er einfach wirklich schöne Musik, die ist aus seinem drittletzten Album hier, Somebody Loves You.

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Somebody loves you, Dan Lucas. Eine geht noch von ihm. Noch zu erwähnen wäre eventuell, dass er 2019 die erste Staffel von The Voice Senior gewonnen hat. Das schafft auch nicht jeder.

Summer und Daryl Braithwaite im Feelgood Faktor am Montag. Es gibt was Neues von einem guten Freund von mir aus München. Heute auf allen üblichen verdächtigen Streaming-Portalen zur Verfügung. Bin immer wieder hochbeglückt, wenn man mir Files zukommen lässt, wo dann nicht das drinsteht, was drinstehen soll. Denn mit Mix 24.07.26 MP3 MPEG kann meine Maschine hier nicht so viel anfangen, aber ich bin ja multitasking-fähig und habe das jetzt im Sinne unserer Playlist korrigiert, gell? Mache ich einfach so. 35 Grad im Schatten. Ladies and Gentlemen, Horses, und das sind die Seitenverhältnisse.

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0: 35 Grad im Schatten. Ist heiß.
1: Komm, das ist.
0: So, weil wir gerade bei One Summer und bei 35 Grad im Schatten sind, können wir auch noch die sommerliche Hitwucht, die neue der Woche, raushauen. Ich finde das immer schön, wenn der Matthias Künstler aussucht, die noch nicht so über den Dingen fliegen, dass sie sich zum Beispiel sogar bedanken, wenn sie ein Reel entdecken von Feelgood FM bei Insta und bei Facebook, in dem wir ihren Titel vorstellen, den der Matthias als Hitwucht ausgesucht hat in dieser Woche. Es ist wieder ein Herr aus Frankreich, diesmal nicht Hugel, sondern Clan. So ähnlich, wahrscheinlich. Albert Clan, ein DJ aus Toulouse.

Café con Ron. Eigentlich ist es ein Drinking Advice Song. Morgens Kaffee und abends Rum. Der Tag könnte eventuell lustiger werden, wenn man

0: 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Und ich spiele nochmal hier was aus einer kürzlich gerade eben erst erschienenen Scheibe. Celebrating 50 Years. 1976 bis 2026. Das Ganze heißt In the Eye of the Storm. Ist ein Live-Album von Foreigner.
1: Let's do this song that we all know, all right? 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

Wanna Know What Love Is, live recorded auf Ellis Island. Eine ganz besondere Version, denn hier sind sie alle drei zu hören. Alle drei Stimmen von Foreigner haben hier mitgesungen. Lou Gramm, die damalige Originalstimme, dann mit dabei Kelly Hansen, der langjährig dann der Foreigner Frontman gewesen ist, inzwischen ja auch nicht mehr, und der neue aktuelle Luis Maldonado. Und der hat zum Erstaunen des Publikums einen Song interpretiert, Live from Dumbo House, wo viele gesagt haben, boah, das war das Highlight des Abends.

Bradley Cooper und Lady Gaga. Dafür gab es 2019 einen Oscar, einen Golden Globe und obendrauf noch ein paar Grammys. Und ihr, wenn ihr möchtet, könnt jetzt wieder aufhören, euch zu entspannen.

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Kennt ihr diese Verhörgeschichten? Man hört einen Song und es wird was gesungen, so wie dieses Scooby, wie war das gleich wieder? Moment, da muss ich jetzt nachschauen. Dubi Scoot Canoe statt Du bist gut genug. Das ist jetzt gerade groß im Umlauf. Aber ich habe hier was anderes. Ich war gestern Abend auf eine Geburtstagsfeier von einem guten Freund eingeladen und habe auch ein bisschen Musik gespielt. Und dann kam der Bruder vom Geburtstagskind zu mir und sagt, hey, du hast bestimmt den Song, wo der Typ singt, I got hair in my butt, I get higher in Milwaukee and I'm pooping in the dark in the morning. Dann sag ich, was? Dann sagt er, ja. I got hair in my butt, I get higher in Milwaukee and I'm pooping in the dark in the morning. Was hat er wohl gemeint? Das hier. Und jetzt kriege ich es nicht mehr aus dem Kopf. Ich meine, man hört es ganz deutlich. 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

0: 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So schaut's aus. Gut, dann würde ich sagen, zünden wir die Kerzen an.
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4: Heute feiert der US-amerikanische Singer-Songwriter Pete Yorn seinen 52. Geburtstag, geboren 1974 in New Jersey, wo er auch aufwuchs. Er gilt als Multi-Instrumentalist, spielt zum Beispiel Gitarre, Bass, Mundharmonika, Klavier und andere Tasteninstrumente. Er singt und schreibt teils großartige Songs. Seine musikalische Karriere begann jedoch ursprünglich als Schlagzeuger, bevor er Ende der 1990er Jahre nach Los Angeles zog. Seine Solo-Karriere nahm im Jahr 2000 Fahrt auf. Als die Filmregisseure Peter und Bobby Farrelly seinen Song Strange Condition für die Filmkomödie Ich, Beide und Sie auswählten. In dem Film hört man auch den Song, der vielleicht sein bekanntester Titel ist, Just Another. Der große Durchbruch gelang Pete Yorn kurz darauf im Jahr 2001 mit dem Debütalbum Music for the Morning After. Die Platte stieg in den US-Billboard-Charts ein und erreichte kurz darauf Goldstatus, auch wenn sie auf Platz 111 stehen blieb. Das Nachfolgealbum Day I Forgot verkaufte hingegen ein Drittel weniger, ging aber in den Charts bis auf Platz 18. So viel zum Aussagewert von Platzierungen. Wie auf fast allen Alben spielte Pete Yorn den Großteil der Instrumente selbst im Studio ein. Singles wie Life on a Chain gingen in die Alternative-Charts auf Platz 1 und etablierten ihn als feste Größe in der internationalen Alternative- und Indie-Rock-Szene. Kultstatus erreichten die Bonustitel seines Debütalbums, wo er unter anderem Dancing in the Dark von Bruce Springsteen und China Girl von David Bowie auf interessante Weise zum Besten gab. Fun Fact am Rande: Neben seiner Solopfaden experimentierte Pete Yorn immer wieder mit unterschiedlichen Kollaborationen, darunter zwei international beachtete Duettalben mit der Schauspielerin Scarlett Johansson. Und auch heute, 25 Jahre nach seinen Anfängen, bleibt Pete Yorn produktiv. Erst vor wenigen Tagen, am 24. Juli 2026, hat er sein brandneues 11. Studioalbum All the Beauty auf den Markt gebracht, das in Zusammenarbeit mit dem Indie-Produzenten Day Wave entstand. Daraus jetzt Idlewild. Happy Birthday, Pete Yorn.

Idlewild von Pete Yawn. Er wird heute 52 Jahre und ist damit unser Geburtstagskind des Tages vom 27. Juli 2026. Ciao for now, sagt Nick von Vogelstein.

Jahren das Geburtstagskind des Tages. Hier nochmal mit Strange Condition. So. 1930 geboren in Glasgow in Schottland. Ein Mann, der Drummer wurde und Andy White heißt. Und was nicht viele wirklich wissen, ist, dass er der gewesen ist, der bei der ersten offiziellen Recording Sessions der Beatles am Schlagzeug gewesen ist, bei diesem Song hier.

die Beatles mit Andy White am Schlagzeug. Wir bleiben in Schottland, in Glasgow. Seinen 85. feiert Andrew McMaster, Songwriter und Keyboarder bei den Motors.

Der größte Hit der Motors aus der Feder von genau diesem Mann, von Andrew McMaster. 1949 geboren in Rome, aber nicht in Rome, in Rome in Italien, sondern in Rome in Georgia. David Muse, der hat Saxophon und Flöte gespielt bei einer Schmoozy-Boozy-Band, die hieß Firefall.

und Always. Dann geht's weiter mit Mick Vaughan, der wird 76, spielt Gitarre. Hatte in den 70ern mit genau dieser Band einen Riesenhit gelandet. Die Nummer hieß The Night Chicago Died. I Heard My Mama Cry, ihr wisst schon, von Paper Lace. Und Paper Lace haben sich wieder zusammengefunden und haben gerade eben vor ein paar Wochen eine neue veröffentlicht. Paper Lace und The Last Bus Home.

And will I be aus Chicago. Seinen 75. feiert der Drummer Tris Emboden. Der hat seine Karriere angefangen mit Neil Diamond, war dann von 79 bis 85 mit Kenny Loggins unterwegs und von 1990 bis 2018 saß er an der Schießbude bei Chicago. Und Duncan Cameron spielt Gitarre bei Sawyer Brown. Er wird 70.

Duncan Cameron. Hat nicht nur Gitarre gespielt, war auch Pilot von Passagiermaschinen. Da gab es wahrscheinlich dann zwischendurch mehr zu verdienen als mit dem Rock'n'Roll. Australien. Oh, Entschuldigung, schlechte Luft hier. Australien 1960. In Victoria wird Conway Savage geboren. Der spielt das Piano hier und hat auch die Orgel gespielt. Für die Band mit den traurigen Liedern. Bei Nick Cave and the Bad Seeds.

Nick Cave, The Bad Seeds, Into My Arms mit Conway Savage vom Baby Wolf. Vom Wolf von den Babys kamen gerade eben zwei Herzchen und darunter steht Nick Cave. Vielleicht habe ich ihn ja inspiriert. Vielleicht spielt er ja morgen Abend bei den Babys was von Nick Cave. Ihr könnt das live miterleben, morgen Abend dann nach 20 Uhr. Karl Müller war der Bassmann von Soul Asylum.

Runaway Train und Soul Asylum mit Carl Müller. Am Bass. Gleiches Instrument, aber eine Dame, geboren 1967. Juliana Hatfield hatte zunächst eine eigene Band, die hieß The Blake Babies, und die haben sich dann aufgelöst, und 1991 kam sie dann zu den Lemonheads.

Die Lemonheads und Juliana Hatfield am Bass. Und eine Dame habe ich noch. Die wird 36 Jahre alt, kommt aus Wilmington in North Carolina. Schreibt Songs, singt, spielt Gitarre und Mandoline. Aber das ist keine Mandoline, das erkenne ich. Cheyenne Kimball.

Kimball. Die 36. 36 plus 50 gibt 86. 27. Juli 1940. Eine Zeitschrift kommt auf eine bahnbrechende Idee, ohne zu wissen, wie wichtig das, was sie da angestellt haben, irgendwann mal werden wird. Denn heute, vor 86 Jahren, veröffentlichte das Billboard Magazine zum allerersten Mal die aktuellen Singles Charts. 86 Jahre ist das her. Und was war vor 86 Jahren die allererste Nummer 1 bei Billboard?

Tommy Dorseys Big Band und Frank Sinatra als Sänger. I'll Never Smile Again, die erste Billboard Nummer 1. Und was ist heute Nummer 1 bei Billboard? Ella Langley mit Choosing Texas.

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0: Billboard Nummer 1, damals und heute. Noch zwei Ereignisse, die sich zugetragen haben an einem 27. Juli. Heute vor 50 Jahren hat John Lennon seine Green Card für die Vereinigten Staaten erhalten, sodass er dort permanent leben konnte und nach New York gezogen ist. Im Nachhinein wäre es vielleicht besser gewesen,

Stevie Nicks und Don Henley. So, nachdem wir jetzt viel über Musikgeschichte gehört haben, machen wir jetzt dann gleich einen kleinen Ausflug zusammen in die nächste Klasse, Geografie, auch Erdkunde genannt.

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Der Sommer hat schon lange angefangen. Eigentlich geht er ja schon wieder mehr dem Ende entgegen. Irgendwie habe ich bei Matthias heute gehört, heute ist offiziell der Beginn des Sommerschlussverkaufs. Das heißt nichts Gutes. Aber da wollte ich jetzt gar nicht hin. Ich wollte jetzt eigentlich geografisch mal in die Karibik. Nein, nicht nach Jamaika, sondern auf eine kleine Insel in der östlichen Karibik, die heißt St. Lucia. Hat 180.000 Einwohner, man spricht dort Englisch, aber auch St. Lucian, französisch-kreolisch, war mal Teil von Großbritannien und ist seit 1979 jetzt Mitglied des berühmten Commonwealth. Eine der landschaftlich schönsten Inseln der Karibik, so heißt es zumindest. Ich war selbst noch nicht da. Das Wahrzeichen der Insel sind zwei Vulkankegel, Gros Piton und Petit Piton. Die gehören zum UNESCO-Welterbe. Und erstaunlich für so ein kleines Land, St. Lucia hat gemessen an der Einwohnerzahl eine der höchsten Nobelpreisträgerdichten der Welt. Sir Arthur Lewis hat ihn bekommen 1979 für Wirtschaft und Derek Walcott im Jahr 1992 für Literatur. Außerdem ist der Hafen von Castries die Hauptstadt einer der wichtigsten Kreuzfahrthäfen in dem östlichen Teil der Karibik. Aber St. Lucia hat noch irgendwas Besonderes, was ganz Besonderes, was mich und meinen Kollegen Thomas jetzt die letzten Tage schon beschäftigt hat. Denn gemessen an der Einwohnerzahl hat St. Lucia die größte Hörerdichte von Feelgood FM, nicht nur in der ganzen Karibik, sondern da könnten sich auch ein paar niederbayerische oder NRW-Orte eine Scheibe abschneiden, so viele Leute wie uns dort zuhören. Keiner weiß, wer sie sind. Keiner weiß, warum sie uns hören, weiß ich, selbstverständlich. Wo gibt's sonst so gute Musik? Aber was interessiert, versteht nie eigentlich auf St. Lucia, was ich oder Matthias am Morgen oder so aus von uns geben? Oder sind sie vielleicht einfach froh, dass sie es nicht verstehen müssen? Greetings to St.

Island Rain. Davon gibt's in der Karibik, egal ob in der nördlichen oder der östlichen, auf jeden Fall mehr als hier bei mir auf Zypern. Da ist halt tropisch, wie man so schön sagt. Jetzt kommt hier gerade eine WhatsApp von Michael aus Landshut. Der schreibt: Hallo Willi, schöne Grüße aus Landshut in Niederbayern. Bin Stammhörer seit dem ersten Tag und das ist auch gut so. Ja. Heute hatte der Michael einen Arzttermin und musste eine andere Radiostation hören. Ich möchte jetzt hier keinen Namen nennen. Und schreibt weiter: Ich bin so froh, dass es euch gibt, weil das Gedudel und dieses schreckliche Gelache macht mich fertig. Macht weiter so. Michael, versprochen. Wir machen weiter. So. Genau so.

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Joe Cherris in den Feelgood-Faktor. Im siebten Anlauf schaffe ich es jetzt, freundlich darauf hinzuweisen, dass heute Montag ist. Freundlich mitzuteilen, dass heute am Montag selbstverständlich wieder die Radio-WG für euch zugange sein wird. Und wie hat der Bürgermeister hier geschrieben, die WG heute, er hat geschrieben in Best und das Best dann durchgestrichen und dahinter dann Vollbesetzung. Ja, wie soll ich das jetzt verstehen? Alle sind sie da. Machen wir es doch einfach so. Ab 20 Uhr in der Radio WG hier bei Feelgood FM für euch.

Campbell and the Dirty Knobs, A Vicious Hangover. So, ich hatte mal was getan gegen mein Digital Hangover. Donnerwetter, immer wenn ich anfange, habe ich den Dings im Hals hier. So, ich weiß nicht, was ihr für ein mobiles Device habt, aber meines zeigt mir hier in regelmäßigen Abständen immer meine Screentime an. Und das ist ganz interessant, man bekommt es ja eigentlich selber gar nicht mit, wie viel Zeit man an seinem Dings hier vertut. Jetzt habe ich hier zum Beispiel die Auswertung für heute. Das Telefon war in Benutzung 59 Minuten. Und die am meisten genutzte App in dieser Zeit war 51 Minuten Google Maps. Schlicht und ergreifend deswegen, weil ich ganz offensichtlich 51 Minuten im Auto unterwegs gewesen bin, kam mir gar nicht so lang vor. Und immer wenn ich einsteige und lasse die Kiste an, verbindet sich mein Android-Radio mit Google Maps. Die anderen 8 Minuten war ich auf meinen Bildern unterwegs und ein bisschen WhatsApp. Das liest sich jetzt schon mal nicht so schlecht. Dazu habe ich mich gestern entschlossen, mein Facebook von meinem Handy zu löschen. Denn das Handy Facebook und mein Facebook am Rechner sind zwei komplett verschiedene Welten. Ich habe es jetzt einfach, also erst kommt am Handy nur, es ist ja nur Werbung, nur. Und dann im Nachtrag von der WM, es ist überall nur Messi, Infantino, Trump, Jens Spahn und was weiß ich noch alles. Und für das Facebook am Rechner gibt es ein Google Add-on, das nennt sich Facebook Purity. Da kann man nicht nur Werbung wegblenden und Dinge, die man nicht sehen will, sondern man kann auch Keywords eingeben. Eine ganze Liste. Und dann werden aus deiner Timeline alle Beiträge rausgefiltert, die du gar nicht sehen willst. Okay, da sind dann vielleicht 15% dabei, die dann irgendwie durchrutschen aus irgendwelchen Gründen. Auf jeden Fall ist mein Facebook am Rechner Blümchenwiese und das am Handy Scheißdreck. Aber das wird mir jetzt nicht mehr passieren. Ich lasse das jetzt erstmal weg, eine Zeit, bis sich die Menschen wieder beruhigt haben. Ausschlaggebender Grund, warum ich es überhaupt loswerden wollte, war ein Reel von einer Dame. Eine Dame mit einem Aluhut steht auf einer grünen Wiese. Und am blauen Himmel oben sieht man Kondensstreifen von Flugzeugen. Und sie hat dann drüber referiert, dass sie hier mitten im Giftzentrum steht, hat sich dann auf der Wiese vorwärts bewegt und dann plötzlich stehen geblieben, hat nach unten geschaut, ganz offensichtlich ist es in Kuhscheiße gestiegen, hat dann noch ein bisschen weiter erzählt, dann hat sie zum Husten angefangen und hat gesagt, und jetzt kann ich mir sprechen, die Chemtrails. Und dann ist sie, glaube ich, umgefallen. Dann habe ich mir gedacht, jetzt kannst du mir am Arsch lecken, Facebook. Was die Dame nicht wusste. Und was vielleicht viele andere auch nicht wissen. Auf diesen Weiden, über denen besonders viele Kondensstreifen sind, stehen die Kühe, die diese Luft einatmen und deswegen dann die uns allen bekannte Kondensmilch geben.

Shake It Off. Shake It Off von Call It Off. Die sind auf großer Tour im Herbst in Germany. Eine Band, die man sich anschauen sollte. Das ist bestimmt ein lustiges Konzert. Die Tour heißt Eras Tour Goes Pop Punk. Also Taylor Swift Songs auf Pop und Punk gemünzt. Am 11. September zum Beispiel sind sie in München im Backstage. Dann hat sich Kollege Jürgen Behr gerade eben bei mir gemeldet und mich gefragt, wie man nach so einem Joke jetzt dann Sendung machen soll. Meinst du etwa das mit der Kondensmilch, Jürgen? Das ist kein Joke, das ist wissenschaftlich fundiertes Wissen, genauso wie die Geschichte mit den Kondensstreifen.

Just Letting You Know und Stone. Damit sind wir jetzt schon wieder bei Jürgen Behr, aber diesmal bei seinen Perlen vom vergangenen Samstag. Das war sein Song auf Platz Nummer 10 und auf der 9, Lolo, Me with No Shirt On. Ja, stimmt. 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

Lolo, me with no shirt on. Wenn ich meine Programmplanung entsprechend durchführe und schiebe mir nachmittags irgendwer's Perlen in meine Sidelist hinein, dann vergesse ich sie auch nicht. Und die für morgen habe ich übrigens auch schon drin. Kann nichts passieren. Gut, was haben wir noch vor, die Vierermannschaft der Radio-WG zuschlägt? Ein neues Album. Ein Album, nicht wirklich ein neues, aber eine remasterte Jubiläumsausgabe eines Albums, das 2006 schon rauskam. Face the Promise heißt es, von Bob Seger. Zum ersten Mal wird es diese Scheibe jetzt auf Vinyl geben, zum 20-jährigen Jubiläum. Und es ist eine Expanded Edition, denn neben den Originalsongs gibt's auch ein paar neue, die heißen Let Me Try, Red Eye to Memphis, Time und die Single, die schon raus ist hier, Bob Seger und Little Jane.

Kelly Roll, I only talk to God if I need a favor. Da kommt er sich wahrscheinlich verarscht vor, der liebe Gott. So, das war's von mir. Herzlichen Dank fürs Zuhören. Ich wäre dann morgen wieder da, zur gewohnten Uhrzeit um 17 Uhr. Morgen haben wir die Babys. Morgen früh natürlich Matuschke. Und jetzt in Voll- und Bestbesetzung die Radio-WG. Ich habe mir die letzten Tage und Nächte das Hirn zermartert, weil ich ja auch mal was für die vier Herren am Montag kreieren wollte. Nicht wissend, ob es ihnen denn zusagt. Und es ist auch relativ schwer, für die Jungs was zu stricken. Ich hoffe, es gefällt.

0: Ja, das kommt davon. Das kommt davon. Backtiming 6. Aber ich hoffe trotzdem, ihr seid bereit. Ich kann den letzten Teil hier auch nochmal anspielen. Was es alles gibt.
1: Wir sind bereit.
0: Ich denke mir, warum schaltet denn die Kiste jetzt nicht um? Kann sie aber gar nicht, denn...
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2: Und hier sind's wieder, die unmoralischen Vier. Heute Abend in den Hauptrollen.
4: Matthias Düler als der Bürgermeister.
5: Mike T, ich bin bereit.
6: Patrick, und ich bin auch bereit.
7: Ich bin dann soweit, Jungs.
8: Ja, sehr schön.
2: Ach, sie hätte auch sagen können, ich bin bereit, das wäre noch viel schöner gewesen jetzt, aber gut. Herzlich willkommen. Danke für diesen grandiosen Song, Willi. Wir verarbeiten das gerade noch und wir kauen tatsächlich am Satz, dass wir keine Moral haben. Das ist irgendwie ein bisschen komisch. Damit arbeiten wir, also das arbeitet in mir gerade so ein bisschen. Das setzt Energie frei, das kannst du dir gar nicht vorstellen.
4: Du hast es falsch verstanden, Jürgen. Er hat gesagt, wir sind nicht normal.
2: Nein, wir haben keine Moral, oder habe ich verstanden?
4: Ja, keine Ahnung. Wir hören es uns dann später nochmal an. Also, ich glaube,
9: wir sind halt keine Apostel. Ne? Wir sind halt keine Moralapostel. Das ist damit gemeint. Und Jader hat sie gesungen, hat ein Lieblingslied. Das finde ich gut. Jader hat ein Lieblingslied.
2: Ja.
4: Haben wir.
2: Ja.
4: War. Ich darf heute beginnen mit meinem Lieblingslied. Nee, ich habe kein Lieblingslied, sondern ich habe eine Story dazu. Ich habe nämlich morgen was vor. Ich sage nur Schienenersatzverkehr. Gleich mehr dazu. Hier ist Holly Johnson, I Love Train.

Ja, flott, flott, flott geht's in die Radio-WG von dieser Woche. Herzlich willkommen. Ja, ich darf morgen nämlich nochmal nach München. Ich habe noch einen Termin. Ich werde verabschiedet von einer Firma, bei der ich in der Hauptversammlung saß die ganzen Jahre. Und da fahre ich morgen mit dem Zug. Also es ist ja nicht so weit. Ihr wisst ja, dass ich aus dem Landkreis Hof komme, von Hof nach München. Und ich muss 3-mal umsteigen. Ich bin mir sicher, dass ich es nicht rechtzeitig in die Allianz Arena schaffe, wo ich hin muss. Da ist auch eine Akkreditierung aufgebaut zu einer gewissen Zeit und keine Ahnung, ob ich das schaffe. Also ich muss auf jeden Fall umsteigen in Pegnitz in einen Bus. Bus werde ich dann nach Nürnberg gefahren. In Nürnberg steige ich dann an einen ICE. Ab dann, glaube ich, klappt's. Dann komme ich irgendwann in München an, am Hauptbahnhof. Dann muss ich allerdings wieder in die U-Bahn steigen. Dort auch noch 2-mal umsteigen, bis

0: Türklinke, ja. Und dann zum Beispiel ein Ei, ne? Der Sinn dahinter ist, dass man sein Leben ruiniert, weil wenn der käsige Michael, nachdem er ihn gerufen hat, die Tür aufmacht, fällt das Ei runter und dann ist das Leben vom käsigen Michael ruiniert.
1: Hä? Haben wir verstanden?
2: Weil das Ei
0: runtergeht. Also es ist ein Meme. Ich habe mal ein Beispiel Boden dabei. Oder? Komm, ich habe ein Beispiel für euch. Moment, hier.
3: Ich werde dieses Ei auf die Türklinke legen. Sobald der käsige Michael die Tür öffnet, wird sein Leben ruiniert. Käsiger Michael.
4: Öffnet eine Tür.
3: Käsiger Michael.
4: Käsiger Michael.
3: Käsiger Michael. Käsiger Michael. Käsiger Michael.
0: Okay, na ja, gut, also die Sache ist, der macht die Tür irgendwie nie auf. Und das, was wir jetzt gehört haben, ist natürlich nicht das Original. Ja, also das Original kommt von einem Typen, der nennt sich Niche Tony und von dem weiß keiner, wo er herkommt. Also der hat...
5: Ist auch besser
0: also,
5: so. Der,
0: ja, also die Leute, also man hat erst gedacht, das ist ein Ami, aber das kann nicht sein, weil der Akzent, hört mal.
6: Today I'm gonna be pranking Cheesy Michael with this egg, so that when he opens his door, it smashes on the floor and ruins his life. Cheesy Michael. Cheesy Michael. Cheesy Michael.
0: Ja, also. Das ist also das Original. Ja, da kommt das alles her, dieses komische Meme. Also ich würde ja sagen, es ist walisisch. Weiß nicht so genau. So, aber das ist natürlich auch nicht das Original. Also die Melodie, wie die gesungen wird, ne? Die hat er aus einem Anime geklaut. Ein Anime-Meme aus dem letzten Jahr. Und das habe ich gefunden. Hier ist es von der Jazz-Pop-Pianistin Yoko Kurashi. Ein Song aus dem Jahr 2002. Shichi Merumachi, die versinkende Stadt.

0: guckst im Netz solche Dinge an und dann suchst du japanische Anime-Soundtracks durch.
1: Deshalb bin ich doch selbstständig. Deshalb bin ich selbstständig.
0: Das ist ja Wahnsinn. Du bist krank, Mike.
2: Entschuldigung, dass du es gesagt hast, Jürgen, aber ich hätte das als nächsten Satz gesagt. Du bist krank, Mann.
1: Das war wunderschön.
0: War übrigens noch nicht mal die gleiche Melodie, gell?
2: Doch schon. Doch.
1: Nicht mehr spielen. Nein, nicht mehr spielen.
0: Nein, ich glaube alles. Das ist okay.
3: Mein Hirn hat daraus jetzt einen völlig neuen Ohrwurm kreiert. Irgendwie jetzt das Lied Stern über Bethlehem und dann habe ich jetzt den Sieger Michael.
0: Kommst du wieder ein bisschen an dein Mikrofon, Patrick, dann hören wir dich auch richtig gut.
3: Ja, wollte mich gar nicht hören. Ich hab gerade gesungen, dass das
0: ja.
3: Aber ich glaube, ich muss jetzt wieder Niveau herholen. Und muss ja schon was heißen, wenn ich ausgerechnet ich das Niveau holen muss. Ich beginne heute mit einem juristischen Fall. Ja, und neulich, da habe ich nämlich auf Instagram so rumgeswiped, ne, Lebenszeit verschwendet, den käsigen Michael angeguckt, ne, mein Dopaminspiegel zerstört und auf einmal kam so ein Video mit den 10 ikonischsten Songs der 60er Jahre. So, okay, das könnte doch mal interessant sein. Hab so ein bisschen reingehört und auf einmal tauchten da The Chiffons mit He's So Fine auf und da dachte ich mir so, Moment. Die Melodie, die kenne ich. Aber in einem ganz anderen Kontext. Und zwar ist das dieselbe Melodie wie, ne, George Harrison mit My Sweet Lord. Und schon war ich ein bisschen angefixt und tatsächlich habe ein bisschen recherchiert. Nachdem George Harrison ja seinen Song aufgenommen hatte und es ja eigentlich auch zu seinen, ne, bekanntesten Solo-Erfolgen geworden ist, verklagte ihn die Plattenfirma The Bright Tune Music Corporation 1976. Und siehe da, der Richter gab Bright Tunes dann auch recht. Wenn auch unter dem Punkt, dass Harrison unwissend plagiiert haben soll. Ne? Und jedenfalls zog sich dieser Rechtsstreit, diese Schadensersatzklage auch ewig hin. Ne? Kurz zusammengefasst, der Manager von Harrison war dann Jahre später der Eigentümer von Bright Tune und hat dann quasi gegen sich selbst geklagt und dann gab es einen dubiosen Vergleich und das ging ewig. In der Zeit hätte Stuttgart auf jeden Fall einen Bahnhof bauen können. Und dann coverten halt The Chiffons, ne, My Sweet Lord, um noch ein bisschen zu profitieren und Harrison schrieb ein Lied zu der Thematik namens The Song und ja, also wer sich dafür interessiert, kann ich sehr empfehlen. Sehr kurioser Rechtsstreit. Jetzt habe ich vorhin gesehen, lieber Willi, ne, dass bei Feelgood FM um 19.22 Uhr bereits George Harrison lief mit einem anderen Lied, aber natürlich hören wir jetzt nicht George Harrison, war sowieso nicht geplant. Zum einen Stimmen hören wir jetzt nämlich The Chiffons mit He's So Fine und ich kann euch sagen, wem das also wirklich nicht auffällt, also kann ich auch nicht helfen.
4: Ja. Jürgen würde sagen, das ist noch nicht mal dieselbe Melodie.
3: Ja. Vermutlich, ja.
0: Moment.

0: es wundert mich, dass man dafür einen Gerichtsprozess gebraucht hat.
1: Ja, und es ist auch, also ganz unwissentlich plagiiert, also kaum Ähnlichkeit.
2: Ja, ja. Ich weiß nicht, kann man wirklich einen Song schreiben? Ich glaube ja schon, dass man, wenn man ihn irgendwann mal so gehört hat, dass man das nicht mehr weiß, wer das war, oder dass man das so noch im Hintergrund hat, und dann schreibt man halt was und sagt, das ist
0: im Hinterkopf.
2: So, irgendwie ja, so. Ja. Also ich glaube, bei Gary Moore gab es, glaube ich, auch mal so einen Prozess mit Stilgart the Blues. Das soll das ja auch irgendwie irgendwo mal im Schwarzwald im Radio gehört haben und dann irgendwie.
3: Ich meine, es ist halt ein Blues, ne? Also schreib mal einen Blues, der nicht wie ein Blues klingt.
2: Ja, so ist es halt. Das ist
1: doch immer die gleiche Foxtrot halt. Das ist kein Blues, sondern ein Foxtrot.
2: Ach ja.
1: Still got a Foxtrot for you.
2: So. Ja, mein lieber Mike, jetzt musst du aber da jetzt auch durch, ne?
3: Oh je,
2: also
3: oh je.
2: Wenn wir uns jetzt japanische Animes anhören, dann kommen sie jetzt auch endlich mal. Ich wollte es ja schon immer mal spielen, aber ehrlich gesagt habe ich es immer vergessen. Und jetzt, dieses Mal, kam ja vor kurzem das neue Album von den Sportfreunden raus, und ich habe gedacht, aus diesem Album spielen wir was. Und dann habe ich mir das Album
3: mal weg.
2: Ich habe mir das Album angehört und nein, ich werde nichts daraus spielen, weil das ist alles einfach nur ganz flach und ganz schlecht. Aber ich habe eine alte Maxi-Single von den Sportfreunden aus den Anfangszeiten, und auf dieser Maxi ist ein Song drauf, den haben sie meines Wissens nie auf einem Album veröffentlicht, und deswegen habt ihr ihn wahrscheinlich auch noch nie gehört. Und zwar ist es eigentlich die wahre Geschichte, warum der Peter kein Fußballer geworden ist, weil sonst, dann wäre uns ja einiges so gesanglich erspart geblieben. Aber mag doch einfach Tischtennis, mein Kind.

0: dem Stück hatte ich jetzt weder gesanglich noch inhaltlich was auszusetzen, deswegen dachte ich, ich bring's mal mit. Sportfreunde Stiller.
1: Schön. Also ja, Tischtennis, also weil du hast ja da einen Nerv getroffen, ne? Also ich bin ja ich komme aus Konradsreuth, habe ja weiß der eine oder andere. So, und da gibt's eine Damen-Tischtennismannschaft, die ist so gut, die war schon mal in der zweiten Bundesliga. Und haben dann auch immer gespielt, weil die Bodies jetzt davon gesungen haben, dass da nicht so gefeiert wird. Die können feiern, glaubt's mir.
0: Und warum nur in der zweiten Bundesliga?
1: Die können feiern. Ja, weil dann irgendwie Spielerinnen auch weggegangen sind und so. Naja, also es ist glaube ich gar nicht so einfach. Da brauchst du auch Sponsoren und da musst du dann richtig...
0: Ja, geht's hier, ganz
1: Geld. Da geht's dann ums Geld, ja.
2: Aber ich gucke den Song nochmal. Ich wundere mich wirklich, weil die Drums, die waren gar nicht schlecht. Das waren ja so richtige Prog-Rock-Drums. Ja, also mit einem anderen Sänger könnte das durchaus was werden bei denen vielleicht.
0: Ja, aber auch das war jetzt nicht so schlecht gesungen, oder?
2: Das war jetzt auch so. Nö, das war okay, ja. Er singt halt so komisch. Ne? So wie ich spreche, singt er halt so irgendwie komisch. Das ist das halt.
0: Dann Reizpunkt. Ich sehe schon. Aber immerhin, also ich fand's halt kreativ, mal seine Jugend und Kindheit so zu verarbeiten.
1: Ja. Und, das ist ja schön. Ich will wieder zurück auf mein Zugthema. Ich habe ja mal ein paar Lebensgeschichten erzählt, dass ein bisschen was lernt von mir. Ich war ja auch schon mal ein halbes Jahr in Belgien. Ja? Ich war in Belgien und zwar in Brücke, direkt am Meer, wirklich schön, bei einer großen deutschen Firma gearbeitet und bin dann manchmal auch mit dem Zug nach Hause gefahren. Das Interessante ist, mit dem Zug muss man dann durch Brüssel. Und Brüssel, da kenne ich jetzt nur das Atomium und das reicht auch. Also Brüssel ist wirklich also ich fand die Stadt nicht schön. Ich will jetzt nicht lästern über Brüssel, aber wenn irgendwelche Menschen aus Brüssel zuhören, bitte zeigt mir mal eure Stadt. Ich glaube, dass die wirklich schöne Dinge zu bieten hat. Rund um den Hauptbahnhof ist es nicht sehr schön. Deswegen ist jetzt nur ein Lied über Brüssel dran und nicht Brüssel selbst. Hier ist Boulevard Dessert mit Bruxelles.

0: So ein schönes Lied, Boulevard des Serres, Bruxelles. Schon wieder 10 Jahre alt, aber ich darf auch nicht vergessen, dass es vor 35 Jahren war, als ich in Brügge war. Deswegen, ja, hat Zeit, hat ja keine. Aber ich fand dieses Lied immer sehr, sehr, sehr schön und ich freue mich auch drauf, wenn ich mal Brüssel sehen kann. Ich kenne es, wie gesagt, nur vom Hauptbahnhof und da war es sehr schlimm. Aber ich glaube, es gibt auch sehr, sehr schöne Flecken, wie überall auf der Welt. Das ist eigentlich
1: aber selbst das schön. Bahnhofsviertel in München ist ja nicht schön oder in Frankfurt. Ja,
0: genau
1: so. Hässlich. Ja. Und von daher, aber gab es nicht den Film, war das nicht Brücke
0: Szenensterben, genau.
1: Geiler Film, wirklich super.
2: Ja.
1: Ach, ja. Wer den noch nicht gesehen hat, tut ihn euch an.
2: Ja. Unbedingt, kann ich auch nur empfehlen. Ja. Ich habe jetzt was ernstes Thema, weil es fackelt ja gerade hier irgendwie halb Europa ab. Es brennt ja überall, es brennt ja in Spanien, in Portugal, in Italien, in Frankreich. Wo genau brennt es eigentlich in Frankreich? Ich frage mal den Kollegen von den Tagesthemen.
3: Insofern stellt man sich darauf ein, dass hier im Großraumbüro, im Großraum Bordeaux weitere Evakuierungen stattfinden werden.
2: Okay,
0: also im Tag.
2: Was? Kommt es da mit Max den ganzen Tag? Radio, ich mache Radio. So, und weil das alles so schlimm ist, habe ich eine Künstlerin rausgesucht aus Norwegen. Die ist aufgewachsen in der freien Natur zwischen Wäldern, Bergen, Fjorden und allem, was es da noch so gibt in Norwegen halt. Und sie sagt, Geld kannst du nicht essen. Wenn alle Flüsse vergiftet sind und die Bäume alle weg sind, was machst du dann? Dein Geld kannst du jedenfalls nicht essen. Hier ist Aurora und The Seed.

0: Aurora, the Seed, aus der Sicht eines Samens gesungen. Hm?
1: Da ist der Chor von Adiemus geblieben. Ich habe mich schon immer gefragt, was die machen jetzt.
2: Da ist er. Ja, da ist er. Da ist er. Da sind sie noch.
3: Mega-Nummer. Die hat mir richtig gefallen.
2: Sister. Wahrscheinlich, weil es auch so viele Ähnlichkeiten hat. Adiemus, ja, kann sein.
4: Vielleicht naja. Haben die ja auch so eine Klage am Hals wie der George Harrison.
0: Ich kann keine Ähnlichkeit erkennen.
1: Nee, nur die Gesangsstil
2: ist ähnlich. Ganz andere Melodie ist das.
1: Aber man kann es ja mal probieren.
2: Ne? Ja, will ich auch.
1: Wenn die Richterin nicht so musikalisch ist, sagt, oh, klingt ähnlich, komm.
4: Kann ich dich erkennen.
2: Das ist alles dasselbe. Naja, bei der Band, die jetzt kommt, da habe ich sehr lange überlegt. Und ich habe einiges von denen in der Playlist, das war damals auch eher ein Zufallsfund. Es handelt sich um die Band Kino aus der Sowjetunion. Kennt ihr die?
0: Schon mal gehört, den Namen, doch.
1: Also die Sowjetunion kenne ich noch, aber Kino?
2: Die Sowjetunion ist schon mal gut, dass sie bekannt ist. Ja, also Kino, das ist eine Punkrock-Band, die vor allem halt während Gorbatschows Glasnost und Perestroika halt große Erfolge feierte. Ist auch klar, denn bei den Texten unter Brezhnev, das wäre wahrscheinlich alles andere als gut ausgegangen. Die Band war halt nicht nur in den UdSSR ein ganz großer Renner, sondern zum Beispiel auch in Frankreich oder in Dänemark, da gab es viele Fans. Deutschland gehörte jetzt meines Wissens nicht so wirklich dazu, können wir aber heute vielleicht ändern. Und das Lied, was jetzt kommt, das nennt sich der Titel ist auf Kyrillisch, ich kann es wirklich nicht lesen, tut mir leid, aber auf Deutsch heißt es jedenfalls, ich will Veränderung. Und es gilt auch heute noch beispielsweise als Protestsong gegen Regime, ne, wie zum Beispiel Belarus oder auch Russland. Gut, wobei da gibt es halt eben auch Putin-Anhänger, die dieses Lied singen, aber ich glaube, die hatten ihre Schaukel sowieso ein bisschen zu nah an der Wand stehen. Die Band Kino steht nämlich, glaube ich, gegen alles, was Putins Russland eigentlich so darstellt. Und ich habe ein bisschen gehadert, weil Putin ja auch durchaus immer mal wieder versucht, die Musik von Kino für seine Propagandazwecke zu nutzen. Aber ehrlicherweise, ich bin mir ziemlich sicher, dass der Sänger von Kino, also Viktor Zoy, wenn er noch leben würde, jetzt nicht so begeistert davon wäre. Also, auf geht's. Hier sind Kino mit dem Lied, das ich nicht aussprechen kann.

0: Also ich verstehe zwar kein Wort, aber es ist geil.
1: Hm. Und die Industrieblende konnten sie auch schon in der UdSSR.
2: Gut.
0: Ja, das stimmt, ja. Stimmt. Ja.
2: Schön, ich habe einen kyrillischen Notenschlüssel im Ohr. Moment mal bitte. So, jetzt geht's wieder.
3: Ja. Ja. Ja, aber interessant. Haben so ein bisschen so Western-Gitarren-Style auch.
0: Ja, ne? Irgendwie. Also ich habe auch immer gedacht, so, okay, doch irgendwie recht amerikanisch angehaucht teilweise, aber ich finde, das klingt mega gut.
3: Also, das passt jetzt passt so ein bisschen zu dem, was jetzt kommt. Ja? Kennt ihr Trevor M. Keith? Oder die Band Face to Face? Face to Face ist so eine Punk-Rock-Band, so ähnlich ein bisschen wie Green Day klingen. Die gab es auch lange. Hat so Schrubber-Rock halt, so schnellen, so ein bisschen, ne? Und dieser Trevor M. Keith hat jetzt irgendwann mal gesagt: So, jetzt habe ich lange genug so Schrubber-Rock gemacht, jetzt will ich mal ein bisschen Musik machen. Kommt eigentlich ursprünglich aus den Südstaaten und hat sich dann auf den Weg gemacht und ist einfach mal so nach einer Tour mit seiner großen, tollen Band, ist er dann eben mal so alleine durch die Südstaaten getingelt und hat dann an irgendwelchen Tümpeln in der Wildnis oder in irgendwelchen kleinen Städtchen oder an irgendwelchen verfallenen Liquor-Stores oder so, hat er dann die Songs geschrieben für ein Album. Das nennt sich dann auch bezeichnenderweise wie Drank from a Poisoned Well. Und das ist jetzt eher so ein bisschen Amerikaner-Style, sehr, sehr erdige Musik, also ganz was anderes, als er sonst gemacht hat. Und ich bin gestern zurückgekommen vom Annafest und dachte, ja, jetzt mal ein bisschen Musik durchhören. Und dachte ich mir halt, oh, da kommen so 100 Alben, kriegst du nur weg. Ne? Und dann bin ich beim ersten hängen geblieben und das habe ich dann praktisch fast ganz angehört. Und dann war ich schon müde. Also deswegen gibt es jetzt aus diesem Album was. Aber wenn ich beim Album hängen bleibe und mir die Songs ganz anhöre, das passiert sehr, sehr selten. Und deswegen hören wir jetzt hier aus dem Ding mal einfach The Brackish Water.

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1: Er hat sich rechtzeitig sein musikalisches Denkmal gesetzt, denke ich. Viele machen es ja zu spät, dass sie dann anfangen, selber Sachen zu schreiben, wenn sie mit der Band nicht mehr so können. Er hat es rechtzeitig noch hingekriegt, er singt noch gut und hat mich ziemlich mitgenommen, das Album gestern, muss ich sagen. Sehr schön.
2: Das Brackish Water, ist das wirklich Brackwasser? Also wie man das so...
1: Gehen wir von aus, ja. Ich habe es mir jetzt nicht übersehen, aber ja.
2: Ich bin der Bootfahrer und wenn es dann so im Hafen liegst und da ist das Brackwasser, da möchtest du nicht drin sein. Nein, da willst du nicht schwimmen.
3: Außer du bist eine Karausche. Dann ja.
2: Ja, eine was auch immer das sein mag, eine Karusche. Na gut.
4: Schlag's nach. Eine was?
3: Karausche.
2: Eine Karausche. Ja, ja. Na gut, ich war ja heute auf der Suche nach Liedern mit dem Zug. Ne? Also wenn ich in meiner Playlist oder überhaupt in meiner Datenbank nach Train suche, da kommen, weiß ich nicht, hunderte Titel. Und da bin ich auf eine Band gestoßen, die gibt es leider nicht mehr. Die haben sich Anfang der 80er oder, also aktiv waren sie unter dem Namen The Pasadenas von 88 bis 2005. Und zwar eigentlich eine Vokalgruppe. Also die haben sich immer verschiedene Bands dann auch dazugehört. Und das, was ich dann gefunden habe, es war tatsächlich ihr erfolgreichstes Lied hier in Deutschland. Und das ist hier, hört ihr jetzt, Riding on the Train.

0: Ja, da wollen wir hoffen, dass der Choo-Choo-Train morgen wirklich durch die Gegend fliegt. Ich muss 5-mal umsteigen, bis ich morgen an meinem Ziel bin. Die Radio-WG bezweifelt, dass ich rechtzeitig zu meinem Termin sein werde. Also ich habe mir ja schon ein bisschen Zeit eingeplant. Ich fahre um 4:20 Uhr oder so los und mein Termin beginnt offiziell um 9:30 Uhr. Ja, also sind Chancen da, dass ich es schaffen könnte?
1: Nein, keine Chance.
2: Nicht am selben Tag.
0: Ihr seid so negativ eingestellt, echt?
3: Na, tatsächlich. Also ich meine, da muss ja bloß der ICE noch verspätet sein, während du noch im Bus da sitzt. Obwohl, du kannst echt froh sein, wenn er zu spät kommt, weil von Pegnitz nach Nürnberg mit dem Bus um die Zeit reinfahren. Das wird auch lustig.
1: Mhm. Über Schnabelweit.
3: Also ich weiß nicht.
0: Also gut, ich werde nächste Woche hier berichten oder vielleicht bin ich dann auch in München gestrandet. Dann werde ich die Babys besuchen oder wen auch
3: unser
0: immer.
3: Unser Korrespondent aus München.
0: Machen wir eine Schalte. Machen wir eine Live-Schalte. Und jetzt der Matthias Töder in München. Hallo? Hallo? Matthias, können Sie uns hören? Ja, ich bin im Zug.
3: Eine Woche später angekommen.
1: Mhm. Oje, oje. Mumifiziert, weil die Klimaanlage kaputt ist. Natürlich.
2: Ich fand das irgendwie so nett hier in dem Song gerade eben. Choo-Choo-Train, wie alt sind die? 4?
0: Der Choo-Choo-Train kommt. Jahrgang 62, also gar nicht so alt, aber putzig, ne? Also.
2: Ja, naja, schon, ja. Also es erinnert mich an den Spencer, wie heißt der? Steven Spencer heißt der Mann, genau, richtig. Das ist ein Kanadier und der lebt derzeit aber in New York als und arbeitet dort als Musikprofessor für Musiktheorie und Komposition irgendwo an einem College in New York. Und der hat eine kleine Tochter, die ist mittlerweile 4. Als die 3 war, hat er angefangen, die Geschichten, die ihm seine Tochter erzählt hat, in kleine Songs zu verpacken. Und damals hat er 36 Follower gehabt auf seinem Insta-Kanal. Heute sind es irgendwie ein paar hunderttausend. Und die Videos, die er gemacht hat, wo er diese Songs spielt, in denen er die Texte seiner Tochter vertont, die haben jetzt über 30 Millionen Streams inzwischen. Das ist nicht sehr, sehr cool. Da sind da so Sachen dabei wie, also die Tochter muss ihm wohl gesagt haben, du, da war mal ein kleiner Mann, es war ein großer, großer, großer, wirklich großer kleiner Mann und der fuhr ein Regenbogenauto und dann ging er zu seinem Schloss, weil er da drin wohnte und weißt du was, er war ein Prinz und dann fuhr er einfach immer weiter und weiter und weiter zum Supermarkt, damit er seiner Mami was Glutenfreies kaufen kann, weil die Königin, die hat nämlich eine Glutenallergie, ja, und solche Sachen, die hat er dann vertont. Und wie das klingt, das spiele ich euch jetzt mal vor.

0: ist das catchy. Ist das nicht niedlich, oder? Dem kleinen Prinz ist alles runtergefallen im Supermarkt und er hat das aufgehoben, weil er ein guter Prinz ist.
1: Das war so eine kurze Geschichte auch.
2: Ja, es war ein TikTok-Prinz, oder warum ist der so cool? TikTok-Prinz.
3: Genau. Hat er auch Songs über den käsigen Michael geschrieben?
0: Nee, noch nicht.
1: Müsste die Tochter dann gesehen haben, irgendwie mal dieses Ding da. Dann wird es vielleicht funktionieren.
2: Die käsige Michaela. Na gut, das
3: Thema. Die arme Tochter. So, ich höre jetzt auf mit meinem Bildungsprogramm. Jetzt erzähle ich wieder eine Geschichte. Jetzt erzähle ich wieder eine Geschichte von früher. Und zwar, mein Sportlehrer in der Grundschule, der hatte immer eine CD dabei. Ne? So, der ich glaube, der dürfte jetzt auch schon über 80 sein oder sowas.
0: Meiner war immer besoffen, aber das ist eine andere Geschichte.
3: Das war er nicht. Das war er ganz bestimmt nicht. Aber er hatte immer dieselbe CD dabei. Und wie das im Sportunterricht halt immer so üblich war, wir mussten uns halt immer zum Warmmachen immer einlaufen. Ne? Und da kam dann immer dieselbe Musik. Ne? Mein Sportlehrer, der war Fan von, DJ Ötzi war dabei. Oder Neue Deutsche Welle. Roy Black hat er auch mal gehabt. Aber auf ein Lied, da haben wir uns immer gefreut. Und das könnt ihr wahrscheinlich gar nicht glauben, aber doch, wir haben uns wirklich gefreut. Es war Fürstenfeld von STS. Und warum freuten wir uns darauf? Weil, ne, die erste Minute von dieser Musik, das ist ja so A Cappella-Gesang und sowas, ne? Das ist ja geil, ist eigentlich ganz schön und so, alles normal. Und nach einer Minute waren wir beim Einlaufen eigentlich schon direkt fix und fertig. Ne? Also wie gesagt, mit unserer Generation gewinnt man keinen Krieg, das ist klar. Also wir waren wirklich tot. Aber nach diesem A Cappella-Teil, da geht dieses Lied halt mal so richtig ab. Ne? Da kam der Adrenalinkick und ja, der sorgte dafür, dass die restlichen 4 Minuten quasi locker durchgelaufen werden konnten. Also wirklich dieses Lied oder mit diesem Lied, da habe ich wirklich meine größten sportlichen Erfolge gesammelt. Und das sieht man teilweise auch.
2: Also, ich wollte ja sehen, wie wir Staying Alive nehmen sollen.
3: Ja, also. Ja, wahrscheinlich. Also,
1: Staying Alive vielleicht.
3: Jetzt für euch alle, ne, ein absoluter Klassiker österreichische Musikgeschichte. Das einzige Lied, das ich kenne, was, glaube ich, auch ein Tuba-Solo hat, hier ist STS mit Fürstenfeld.

Stadt. 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

0: Und yeah. Ich weiß noch, als wäre es wie gestern. Mein Sportlehrer, der hat die Boxen immer so aufgedreht, dass von dieser fast 100 Jahre alten Sporthalle immer dieser Putz von der Decke rieselte. Und ein Jahr später wurde sie dann tatsächlich auch abgerissen. Ich weiß nicht, warum, ehrlich gesagt. Ich weiß es wirklich nicht.
1: Mein Sportlehrer hat immer geguckt, ob die Duschen bei den Frauen funktionieren. Ich weiß auch nicht, wieso. Könnte kaputt sein. Ich muss mal gucken.
2: Viele Sportlehrer haben sich immer in den Mädchenkabinen aufgehalten.
1: Ja.
2: Das ist ein krasses Problem.
3: Tja, deswegen wollen wir jetzt auch von Sportlehrern zu Gast gehen. Wenn wir jetzt gerade schon im Mittanz, Mitsingen und mit auf die Schenkel-Teil sind, dann spielen wir jetzt einen Song aus dem Jahr 1972. Friedel Fesel hat ihn später mal ein bisschen gecovert. Der hat draus gemacht, das Lied vom Wirt und seinem Fass. Wir hören uns jetzt aber das Originale an. Das war für die Verhältnisse von Vicky Leandros relativ unseriös, weil sie hat ja doch immer so hehre Texte gemacht oder viele davon. Aber dieser Song hier, geschrieben von ihrem Vater, der ja, hat einen sehr interessanten Umstand zum Inhalt, nämlich das Austrocknen von Gästen in einer Gaststube, während im Keller darunter der Wirt mit einer weiblichen Begleitung sich an irgendwelchen Dingen zu schaffen macht. Tja. Und so klang das damals im Partyjahr 1972.
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0: Sie hatte gerade den Grand Prix gewonnen mit, ja, auch so im Herrn Schlager. Und dann kam diese Single raus und da waren doch einige doch ein bisschen pikiert.
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0: Es ist, ich habe das Ding auf dem Anna-Fest vor ein paar Jahren kennengelernt, weil tatsächlich war ich im Glockenkeller. Da läuft immer so ein bisschen alternative Musik eigentlich. Mhm. Also es ist immer eine Band. Und diese Band spielt irgendwie so Ska und Rock'n'Roll und alles mögliche Zeug. Und die haben zwischendurch diesen Song rausgehauen und alle haben mitgemacht, wie blöd. Ja, cool. Und cool. Dann bleibt aber das so im Gedächtnis. Ne? Also, ja. Total doofes Stück halt.
2: Ich meine, nachdem Vicky Leandros wahrscheinlich dieses Lokal besucht hat, hat sie wahrscheinlich dann auch gesungen, Theo, ich glaube, ich kotze.
1: Oh. Oh, das so. Ach, wie schön, Vicky Leandros. Also da kommt man ja immer nicht so drauf. Ja. Also fand ich jetzt tatsächlich faszinierend. Jetzt kommen wir zu einer Rubrik, Bürgermeisters vergessene 80er. Wir haben ja schon einige 80er gehört, die nicht so sehr auf Samplern zu finden sind und vielleicht auch gar nicht so bekannt sind und vielleicht auch manchmal gar nicht so gut. Also 80er eben, die man vielleicht auch zu Recht vergessen hat. Ich habe jetzt eine US-amerikanische New Wave Band, The Motels. Und The Motels hatte einen großen Erfolg mit Only the Lonely, war ein Top-10-Hit. Und den zweiten Hit, den sie noch hatten, der war, glaube ich, sogar mal die Nummer 1 der Rockcharts, also nicht der deutschen Rockcharts, aber der amerikanischen Rockcharts, den habe ich jetzt für euch heute rausgesucht. The Motels mit Suddenly Last Summer. Das waren sie schon in der dritten Besetzung gewesen und es war die Zeit, wo sie ziemlich erfolgreich waren. Die Band gibt es auch heute noch, also ich habe zumindest nichts davon gelesen. Also diese Erfolgsformation, die hat sich dann aufgelöst, aber die Band, den Namen The Motels, gibt es wohl noch, ob die noch spielen, ob sie irgendwelche Konzerte geben, keine Ahnung. Aber in dieser Formation, als sie gespielt haben, da habe ich jetzt den Titel eben Suddenly Last Summer. Hier sind die Motors. Feel Good
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0: mit der Stimme von Martha Davis und The Motels. Sie sind übrigens, ich habe gerade nochmal nachgeguckt, schon noch auf Tour. In 24 waren sie auf so einer 80er-Tour zusammen mit Wang Chung, Man Without Hats. Also alles so 80er-Größen. Und das war, wie gesagt, einer ihrer größten Erfolge, um nicht zu sagen, der größte Erfolg in Deutschland. Ja, Suddenly, Last Summer. Jürgen, du wolltest was sagen?
1: Genau, sag mal. Bands.
2: So Playback-Bands,
1: ja, oder? Ja, ja, klar. Das ist immer zum alten Playback von damals noch. Ja. Mittlerweile haben sie keine Zähne mehr oder sowas.
0: Es läuft immer noch genau dasselbe Ding. Wahrscheinlich haben sie auch keine Stimme mehr. Also so glockenklar, wie Martha Davis hier gesungen hat, kann ich mir nicht vorstellen, wenn man dann so und so viele Jahre Pause gemacht hat, dass das noch geht. Wobei, bei ABBA hat es ja scheinbar auch funktioniert. Wobei, ich glaube, da war ziemlich viel auch ein bisschen
2: Technik. Aber einige halten sich ja echt frisch. Einige gesagt, denkst du auch immer, gibt's doch gar nicht. Also, die dann älter werden und die klingen immer noch so wie früher. Und andere, die klingen mit 70 dann schon, wo du sagst, hui, das reicht jetzt für zwei. Ne?
1: Ja, ich habe jetzt eine Dame, die hatte im Jahr 1996 einen riesen Hit in ganz Europa. Und ich glaube, sie hat immer noch alle Zähne. Ich bin mir aber nicht sicher, ich werde das recherchieren. Die Frau heißt Gala Rizzato. Sie kommt aus Mailand und ihr kennt ganz bestimmt dieses Ding hier.
0: Ja, klar.
1: Kennt ihr doch, ne?
0: Little Griggs on Fire.
1: Ja, genau, diese das. Ja, also dreimal Platin in UK gewonnen hat sie. Platz 1 war sie in Frankreich und Belgien. Das Doofe ist halt nur, sie hat fast überhaupt kein Geld gesehen für diese Sache, weil ihr Producer und ganz, ganz, ganz viele Labels, die da irgendwie beteiligt waren, hatten sich irgendwie die Rechte unter den Nagel gerissen. Das war wirklich ein ganz übles Konstrukt mit 30 oder 40 Labels, die sich das Geld hin und her geschickt haben. Aber sie hat einfach nichts bekommen. Dann hat sie 2024 gesagt, jetzt reicht mir's, ich will auch mal ein bisschen Geld verdienen und hat das Ding da Freed from Desire neu aufgenommen, damit sie auch mal irgendwie was davon hat. Aber das Fiese ist, als Antwort darauf hat im selben Jahr der Producer alles rausgehauen, was er sonst noch so an Aufnahmen hatte, die damals in der Session entstanden sind. Unter anderem auch diese Akustikversion hier.

0: Ala Rizzato wieder keinen Cent Geld dafür gesehen, dass wir das gespielt haben.
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0: Gell?
1: Also mit diesem Lied habe ich mal einen ganzen Abend, das war eben dieses Will Griggs on Fire, da haben wir auf dem Sportfest haben wir da Musik gemacht und das lief immer zu, dieses Ding in Dauerschleife und alle haben gegrölt, Will Griggs on Fire, Wahnsinn.
2: Ich würde einfach mal, obwohl das ja gerade eigentlich eine andere Version von Mainstream war, aber das ich mache mit Mainstream einfach mal weiter. Es gibt keine Sendung ohne Mainstream mit mir. Diesmal eine schöne Nummer von 1990. Die Band, sie nennt sich Deepish Mode. Das sollte uns, denke ich, allen Begriff sein. Und das Lied heißt Enjoy the Silence. Und was ich eigentlich ganz lustig fand, ist, dass die Demo für dieses Lied nicht auf so einer Gitarre oder nicht auf so einem Synthesizer oder sonst was gespielt wurde, sondern auf einem fucking Harmonium. Und quasi ist das der Ursprung dieses Hits. Und dann habe ich natürlich meine Kopfhörer geschnappt und habe die Version gesucht. Und dann so, Harmonium-Version, gibt's die noch? Und so, ja, sie gibt's tatsächlich. Und ich dachte mir, jawohl, das kannst du bei jedem Gottesdienst spielen. Also, und obwohl ich das Original wirklich sehr, sehr gern habe, muss ich euch einfach diese Demo-Version zeigen. Und deswegen in diesem Sinne, liebe Brüder und Schwestern, der Herr, er hat sie uns gesandt, die Propheten, die beschmaut jenseits des Ärmelkanals. Sie mahnen uns an, die Stille zu genießen. Ja, Amen. Ich bitte.
0: Ich bitte. Ich nach Schwefel.

0: Das hätten die damals meine Kirche spielen sollen.
1: Also, was zur Hölle hat der denn da nebenher gemacht? Hat der einen Einkaufszettel geschrieben oder was?
2: Nee, hat der? Das Harmonium bewegt. Das ist ja ein Blasebalg. Das muss aber den Füßen, wird das immer so wieder, wird da wieder Luft zugefächert. Ja,
1: aber das klang so, als ob er gleichzeitig noch irgendwie so Butter, Käse, das Milch auf den Zettel geschrieben, also auf Tastatur in den Rechner reingehauen hätte. Irgendwie so. So klang das halt auch, ne?
0: Das ist ja wie bei der Orgel auch. Da hast du ja 1000 Pedale, die du drücken kannst. Ja. Und wenn die aus Holz sind, dann scheppert das immer ordentlich. Wir hatten auch bei uns im Dorf einen, der war geistig ein bisschen schwierig, ein bisschen unberechenbar, aber er konnte wunderbar Orgel spielen und er konnte sie auch wunderbar reparieren. Er durfte dann irgendwann nur nicht mehr die Gottesdienste begleiten, weil er irgendwann mal angefangen hat, Highway to Hell zu spielen. Und das kam dann natürlich nicht so gut an, aber er hat es gut gemacht, muss
1: man sagen. Aber, hätte er nur den richtigen Text dazu singen müssen, also einen anderen. Das kann man ja auch alles an Texten. Da muss man halt mal ein bisschen kreativ sein, da muss man halt so einen Psalm rausholen und dann halt einfach mal so ein bisschen melodisieren.
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1: Ram, bam, bam, bam. Tja, ich habe jetzt eine Geschichte von euch aus Südafrika. Von einem der wenigen schwarzen Südafrikaner, die es überhaupt geschafft haben, während der Apartheid erfolgreich zu werden außerhalb seines Landes und weltweiten Ruhm, ein bisschen zumindest einzusammeln. Ihr habt den Song vielleicht schon mal irgendwann gehört. Sagt euch, der Name ist Steve Kekana was?
2: Nein.
1: Okay. Also, tatsächlich nicht. Das war Anfang der 80er so ein Geheimtipp in den Diskotheken. Hat man gerne mal gespielt, auch in Rockdiskotheken tatsächlich. War auch auf diese berühmten Munich City Nights drauf, weil es einfach so ein rares Ding war und irgendwie trotzdem cool. Teilweise sogar auf Platz 1 in Finnland, in Schweden und in der Schweiz, glaube ich, haben sie es auch geschafft. Und bei uns dann auch in der Hitparade vertreten. Und dieser Typ, Steve Kekana heißt er, die Geschichte ist, er ist mit 5 ist er erblindet, hat dann Rechtswissenschaften studiert, hat das auch geschafft und war dann einer der wenigen schwarzen Anwälte, die sich in Südafrika für Bürgerrechte eingesetzt haben und fürs Urheberrecht. Und hat insgesamt 40 Alben aufgenommen und hat dann in seiner Anwaltstätigkeit gegen Ende dafür gekämpft, während der Covid-Zeit, dass Südafrika auch Covid-Impfstoff bekommt. Und ist tatsächlich Ironie der Geschichte ungeimpft an Covid verstorben.
2: Oh nein.
1: Steve Kekana, Raising My Family. Ja.

0: tanzlichen Klassiker aus den 80ern. Ja. In jeder Bauerndisco aufgelegt. Steve Kekana, ja, Raising My Family.
1: Ich kenne das nur von Frank Farian in einer Version, Mensch. Ganz schlimm kenne ich das.
2: Das Lied kannte ich auch, aber also dieses Original hier von Steve Kekana tatsächlich nicht.
0: Absoluter Klassiker.
1: Raising My Family. Klassiker eigentlich, ja? Ich sehe gerade, der Farian hat es zusammen mit Rainer Maria Erhardt zusammen produziert. Mensch, den kenne ich vom Hessischen Rundfunk.
2: Oh, nee. Boah, was ein Ding.
1: Ach ja, muss ich mal anfragen. Ja.
0: Die kenne ich nicht, die Version, aber auch in Englisch stand, oder was?
1: Ich habe mal geguckt. Precious Wilson heißt der. Nee, das ist quasi der Sänger. Doch, ja, Precious Wilson heißt der.
0: Hat's gesungen dann.
1: Okay. Der diese Version gemacht hat. Genau, das habe ich nicht richtig recherchiert, das muss ich das hier so nebenbei machen, aber ich kann noch mal gucken nachher.
2: Ich habe jetzt was für euch. Könnt ihr euch noch an die letzten Lieder erinnern, die so verboten wurden, die im Radio nicht gespielt wurden? Also ich komme ja aus Bayern. Genie war zum Beispiel so ein Ding, ja.
0: Ja. Hat sich dann die letzten ist auch schon ein bisschen her, ne?
2: Bei dem Rundfunk ausgeschaltet. Und zurzeit sind wir ja wieder, so ein Lied, worüber viel diskutiert wird. Das ZDF hat es nicht gespielt, weil angeblich zur Gewalt aufgerufen wird. Ja, ja. Die Rede ist von Danger Dan. Danger Dan hat 2021 schon mal ein Lied rausgebracht, das ist alles von der Kunstfreiheit gedeckt, und da hat er schon ein bisschen gegen Nazis, ist er da losgegangen und hat gesagt, ich darf das, ich bin Künstler, ich darf Dinge sagen im Kontext der Kunst, die ihr vielleicht draußen so nicht sagen dürft, weil es vielleicht ein Straftatbestand ist, aber in der Kunst darf man sehr viel. Und sein aktuelles Lied, ja, wird sehr stark diskutiert, heißt Keine Angst, und ist wegen dieser Diskussion, denke ich auch mal, wirklich in die deutschen Charts eingestiegen. Die deutschen Single-Charts ist momentan auf Platz 7. Und damit ihr euch einfach auch mal ein Bild machen könnt, um was es geht, möchte ich euch dieses Lied nicht vorenthalten. Hier ist Danger Dan und Keine Angst.
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0: Peter Dan, keine Angst. Jetzt habt ihr es selbst gehört, jetzt könnt ihr euch selbst ein Bild davon machen und müsst nicht auf das, was andere erzählen und was sein soll und nicht sein soll. Ich finde, es ist eine sehr traurige und düstere Zukunft, die Danger Dan da beschrieben hat.
1: Ja, Gegenwart. War ja einzuhören, der Song, tatsächlich ja auch auf den Plattformen. Ich habe eigentlich letzte Woche schon mal überlegt, ob ich ihn mitbringe. Und irgendwie dachte ich mir, ja, das ist halt so, also es ist halt gedeckt natürlich von der Meinungsfreiheit. Und warum so ein ZDF nicht spielt, ist dann schon irgendwie fast schon, es wirkt so ein bisschen wie vorauseilender Gehorsam. Ich konnte jetzt nicht hören, dass man aktiv zur Gewalt aufgerufen hat, sondern dass man Gewalt dann aktiv begegnen soll. Ja, so ungefähr, oder?
2: So ja. Verstehe ich das auch, ja. Ja. Schwierig, wie kriege ich jetzt den Bogen hier hin zu was ganz anderem? Jetzt kommt wieder ein bisschen Kultur. Weg jetzt davon. Ich habe jetzt HR4, Kultur, ja, es ist, nein, hier, Fugot FM4, natürlich. Also ich habe jetzt, ja, das ist so irgendwie für, das ist Sterbehilferadio,
3: HR4 inzwischen. Kommt jetzt
2: nein, kein, vom Mikrofon zum Sterbebett. Die neue Sendung in Ihrem Lieblingskanal. Nee, es geht ins Jahr 1968, also 1967, 68, irgendwann ist das rausgekommen. Charles Aznavour ist dran. Ja, der hat eine wunderschöne Nummer aufgenommen, die hieß Amonez-moi. Nehmt mich mit, bringt mich weg. Ich hab genug hier von dem ganzen Scheißdreck. Und das Lied, das handelt von einem Mann, der davon träumt, seinem harten Alltag zu entfliehen und in sonnige, ferne Länder aufzubrechen. Und ist also die Hymne für Sehnsucht und Freiheit, sowas in der Art. Und diese Nummer, damals klang sie so, ich spiele es mal ganz kurz an, weil das ist wieder so eine ganz kurze Nummer, die ich jetzt gleich hab.
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2: Es war also ein Riesenhit für ihn, das Teil. Er hat also, ich glaube, 180 Millionen Schallplatten davon verkauft, von dem Ding. Und es gibt eine 10.000 Coverversion von der Nummer. Und jetzt gibt's was ganz Neues, nämlich die Gruppe Montmartre hat sich die Samples, die Rechte geschnappt und hat sich die Tonspur, die ganzen Gesangsaufnahmen unter Nagel gerissen und die separiert und daraus was ganz Neues gemacht. Und jetzt klingt der Song heute so.

0: Euer Urteil gelungen in die Gegenwart transformiert oder verhunzt? Was sagt ihr?
1: Ich mag's.
2: Geht so.
3: Es hat funktioniert, aber ich brauch's nicht.
2: Eine deutliche 3.
1: So kann man es auch formulieren. Aber ja, ja, doch. Hm,
0: ja, bin kann etwas zwiegespalten, weil ich finde irgendwie das Original, das ist natürlich unerreicht. Und ich finde, dass dieser Song so in der zweiten Hälfte, das fand ich ganz gut. Im Mittelteil fand ich es total furchtbar. Da ist es irgendwie voll misslungen. Den Anfang fand ich auch okay, aber das ist so, die Mitte hat es irgendwie kaputt gemacht wieder, finde ich. War seltsam.
3: Ja. Hm. Naja, gut. Und der Schluss irgendwie.
2: Und der Anfang.
0: Wir wollen mal zur Diskussion in den Raum stellen, ob es eine gute Idee ist, dass man aus Klassikern so eine Recycling-Nummer macht oder ob das eine Scheißidee ist. Hat denn das alte Ding noch Zugang? Also haben die Leute noch Zugang zu dem alten Ding, die jungen Leute? Ich weiß es nicht.
3: Also ich weiß es besser. Ich weiß, das klingt halt sehr schmalzig, ne? Ja. Und du musst dann halt diesen Kult versuchen zu transportieren, was glaube ich schon gelungen ist. Also wenn du das jetzt irgendwie heute spielst, dann kann sich jemand schon in diese Melodie verlieben und dann hört er vielleicht das alte Ding und gewinnt Zugang dadurch. Könnte sein.
0: Ja, könnte sein, ja.
2: Ich mag halt diesen Rhythmus nicht, diesen Uft.
0: Ja, genau. Das ist mir.
1: Der hat wohl nicht. Ja. Oh ja. Gut. Machen wir weiter mit Neuauflagen. Diesmal aber nicht bei der Musik, sondern bei Filmen. Denn ich habe wieder Filmmusik mitgebracht und in letzter Zeit habe ich echt gute Filme gesehen. Und einer davon war die Dracula-Verfilmung von Ende 2025. Also während diese Neuauflage von Nosferatu mich da etwas enttäuscht hatte, muss ich sagen, dass Dracula, die Auferstehung, meiner Ansicht nach echt sehenswert war. Und ihr könnt mir glauben, ich habe viele Dracula-Filme gesehen. Ja, okay. Und ich muss auch sagen, dass der originale Nosferatu von 1922 immer noch zu meinen Lieblingen gehört. Und das musst du erstmal schaffen, gegen den 100 Jahre alten Film abzustinken. Aber na, manche schaffen es. Jedenfalls, die Auferstehung, die war gut. Und das liegt vor allem an der Musik von Danny Elfman. Die war vortrefflich. Und ein Lied gefiel mir da ganz besonders, und zwar von der Stimmung her. Und zwar der Song The Dance. Und in dieser Szene, da sucht Dracula quasi die Reinkarnation seiner Frau, die 300 Jahre vorher verstorben ist. Und um diese quasi, wieder zu finden und um dies zu tun, da geht er unter anderem auf einige Barocktanzbälle des 18. Jahrhunderts, in der Hoffnung, sie dort halt irgendwo zu finden. Und ich finde, dass Elfman das hier echt cool untermalt hat. Und vor allem erinnert das auch ein bisschen an meine eigene Schulzeit, ne? Denn anstatt mal richtige Tänze zu lernen, die man zum Beispiel mal auf Partys oder so brauchen kann oder beim Abiball, hatte mein Lehrer auch die glorreiche Idee, mit uns Barocktänze zu üben. Und das sind ja solche Dinge, wo man sich nicht mal berühren kann, nur mit der Fingerspitze und für welche Party das auch immer nützlich sein sollte, ich weiß es bis heute nicht. Aber ja, genießen wir einfach die modernen barocken Klänge des Danny Elfman, verpackt in dem Lied The Dance.

0: jetzt weiß ich, glaube ich, warum mein Musiklehrer das mit uns gemacht hat. Damit wir wahrscheinlich auf Partys gehen können, wo dieser Banger gespielt wird, wahrscheinlich.
1: Ich sehe Mickey-Mäuse und Besen, die Bude ja, von alleine auffegen und sowas bei der Musik. Ich weiß nicht.
2: Ein bisschen was von Harry Potter, ich weiß.
1: Das ist tatsächlich so.
3: Ja, an diesen kleinen Laden gedacht, mit diesen fleischfressenden Pflanzen.
0: Ja, auch schon. Ich meine, in diesem Film gibt es auch so kleine Wasserspeier, die sind voll niedlich. Eigentlich sollen die gruselig sein, aber ich finde die voll süß. Ich weiß auch nicht, aber die sind irgendwie böse. Aber ja.
2: Aber der kleine Horrorladen, der hat auch so dazu gepasst. Das stimmt ja.
3: Das war schön. Original aus 1960 oder so.
1: Ja,
3: ja, was hab, ich hab noch ein A Cappella-Stück. Wenn du ein Instrumental-Stück machst, dann mache ich jetzt genau das Gegenteil. Nämlich ein bisschen A Cappella. Und zwar von einer Doo-Wop-Gruppe, die Anfang der 60er in New York ihren größten Erfolge gefeiert hat. Und in den 90ern ihre Erfolge nochmal a cappella eingesungen hat und dabei dann aber auch ein Stück mitgecovert hat. Das ist dann halt so mit vom LKW gefallen, das gar nicht von ihnen ist, sondern eigentlich von Eric Clapton aus dem Jahr 1977.

0: Nino and the Aptites waren das aus dem Jahr 1997.
1: Wahnsinn. War das eine Normalkassette oder Chromdioxid 2?
0: Ich weiß nicht, auf welchem Band sie das aufgenommen haben. Wirklich krass, ja. Aber es ist auf einer CD veröffentlicht worden, genau so. Weiß nicht, ob sie sich kein gutes Studio mehr leisten
1: können. Ich habe noch einen Radiotechniker-Witz dazu. Ich will nur wissen, was Phase ist.
2: Entschuldigung.
0: Gut, dann war es das auch schon wieder für diese Woche. Wir machen uns vom Acker. Den letzten Song hat, glaube ich, der Bürgermeister auf der Pfanne. Wir danken fürs Zuhören. Nächste Woche um diese Zeit sind wir wieder da für euch. Ansonsten könnt ihr natürlich auch mal auf der Radio WG-Seite schauen oder beim Mixtape. Da könnt ihr euch auch alte Folgen nachhören, falls euch noch nicht reicht, was wir heute hier verbrochen haben. Von daher, habt eine gute Zeit und ja, bis demnächst.
3: Gute Nacht. Ich möchte euch noch ein bisschen was von den Zügen erzählen. Es ist leider nur ein 3-Minuten-Titel, aber deswegen können wir ja noch ein bisschen quatschen. Ja, also letztlich werde ich ja dann...
1: Ich bin wieder wach.
3: Ich werde euch dann erzählen, wie es mir ergangen ist. Es ist ja, also das, was ich euch jetzt erzähle, ist ja tatsächlich auch eine schöne Geschichte, die auch gut passt. Der Titel, der jetzt kommt, ist von The Clash, ja. Da heißt natürlich Train in Vain. Komischerweise kommt diese Zeile Train in Vain ganz selten vor. Im Refrain singen sie eigentlich meistens Stand by Me. Das dürften sie aber natürlich nicht verwenden, wegen Ben E. King, Stand by Me. Und dieser Titel ist auf der ursprünglichen London Calling, also auf der LP von The Clash, gar nicht drauf. Es ist ein Hidden Track. Und zwar, Hintergrund ist der, dass man ursprünglich versucht hat, den noch drauf zu schmuggeln, nachdem schon die ganzen Hüllen im Druck waren. Ja, und dann hat man eben den drauf gespielt und letztendlich ist es dann zum Hidden Track geworden. Spätestens natürlich dann nochmal veröffentlicht worden und so weiter und so fort. Ja, und dann hat man gerätselt. Und wie ist denn überhaupt mit diesem Titel? Also, The Clash ist auf jeden Fall mit The Train in Vain mein letzter Titel. Und nachdem wir dann 30 Sekunden vor dem Schluss sind, dann müssen wir halt irgendwie nochmal unsere neue Hymne, die uns der Willi heute kreiert hat, spielen.
0: Die können wir nochmal diskutieren, dann vielleicht spielen können wir sie nicht mehr. Aber außerdem ist die halbe Minute ja schon fast wieder rum.
1: Ja, ich kann noch einen blöden Spruch machen, sowas wie Radio WG in den letzten Zügen.
3: In den letzten Zügen. Und ich berichte euch dann, wie achtbar umsteigen passiert ist. Hier ist
0: so, und jetzt
3: The Clash und Train in Vain.
4: Tschüss.

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0: Cyrus. Girls got pipes.
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